0: Die Zeit 2.03 Uhr.
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1: Um 3 Uhr mit Ronald Lessig. Wer ist für den versuchten Sprengstoffanschlag mit einer Drohne am Flughafen Leipzig-Halle verantwortlich? Die Bundesregierung will Medienberichten zufolge Anfang der Woche offiziell erklären, dass Russland hinter dem Vorfall steckt und auch ankündigen, wie sie darauf reagieren will. Aus Berlin, Katrin Aue.
2: Auf den Medienbericht hin teilt ein Regierungssprecher mit, man beteilige sich nicht an Spekulationen. Zitat: Relevant ist allein die offizielle Zuordnung, die die Bundesregierung nach eigenem Ermessen und unter Abwägung aller Ermittlungsergebnisse vornimmt. Der Bundeskanzler hatte bei der Regierungsklausur in Neu-Hardenberg diese Woche allerdings schon angekündigt, man werde so wörtlich in Kürze eine Aussage treffen, wer hinter den Drohnenvorfällen in Leipzig stecke. Sie werden dafür bezahlen, sagte Friedrich Merz weiter.
1: Bei dem Referendum in Island über die Wiederaufnahme von EU-Beitrittsgesprächen liegt das Ja-Lager nach ersten Teilergebnissen knapp vorn. Nach Angaben des isländischen öffentlich-rechtlichen Rundfunks stimmten bisher gut 51% für die Aufnahme neuer Verhandlungen mit der Europäischen Union, knapp 49% votierten dagegen. Ein endgültiges Ergebnis liegt noch nicht vor. Sollte sich die Mehrheit für den Vorschlag der Regierung aussprechen, könnten die seit 2013 ausgesetzten Beitragsgespräche mit Brüssel wieder aufgenommen werden. Die Deutsche Bahn will nach einem Medienbericht bis 2030 rund 210 Millionen Euro in sauberere Züge und Bahnhöfe sowie mehr Sicherheit investieren. Bahnchefin Paller sagte der Bild am Sonntag, Sauberkeit, Sicherheit und Komfort sollten zum neuen Standard werden. Geplant ist unter anderem, die Zahl der Reinigungskräfte für Bordtoiletten in Fernzügen zu verdoppeln. Zudem sollen ICE- und IC-Züge bei Grundreinigungen intensiver gesäubert werden. Dem Bericht zufolge hat ein bereits laufendes Programm die Zahl der Störungen an Bordtoiletten um ein Viertel reduziert. Borussia Dortmund ist mit einem Sieg in die neue Fußball-Bundesliga gestartet. Die Mannschaft gewann gegen den Hamburger SV mit 2:0. Zuvor hatte Bundesliga-Neuling Elversberg für eine Überraschung gesorgt. Der Aufsteiger schlug Bayer Leverkusen mit 3:2. Die weiteren Ergebnisse: Leipzig, Mönchengladbach 3:0, Berlin-Frankfurt 3:3, Mainz-Paderborn 0:0 und Köln-Hoffenheim 3:2. Das waren die Nachrichten. Das Wetter in Deutschland. Tagsüber im Nordwesten bewölkt und zeitweise Regen, im Rest des Landes heiter bei 20 bis 29 Grad. Am Montag gebietsweise Schauer, teils kräftig bis 27 Grad. Am Dienstag wechselhaft bis 26 Grad. Es ist 3.03 Uhr.
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1: Um 4 Uhr mit Ronald Lessig. Die Bundesregierung sieht offenbar Russland als Drahtzieher hinter dem Vorfall mit einer Sprengstoffdrohne am Flughafen Leipzig-Halle. Laut Medienberichten will Berlin das in den nächsten Tagen offiziell zur Sprache bringen und auch erklären, wie es reagieren will. Aus der Nachrichtenredaktion Tabea Panda.
2: Medien des Springer Verlages berufen sich auf Personen, die mit dem Vorgang vertraut sein sollen. Demzufolge will die Regierung Merz eigene Maßnahmen gegen Russland mit neuen EU-Sanktionen kombinieren. Womöglich werde sie diese Maßnahmen Anfang kommender Woche ankündigen, zeitlich nah zum EU-Außenministertreffen in Irland am Dienstag. Ein Regierungssprecher nannte die Medienberichte Spekulationen. Wichtig bleibe der Bundesregierung, alle Ergebnisse der Ermittlungen abzuwägen und dann den versuchten Anschlag nach eigenem Ermessen den Tätern zuzuordnen.
1: Bei dem Referendum in Island über die Wiederaufnahme von EU-Beitrittsgesprächen liegt das Ja-Lager nach ersten Teilergebnissen knapp vorn. Nach Angaben des isländischen öffentlich-rechtlichen Rundfunks stimmten bisher gut 51% für die Aufnahme neuer Verhandlungen mit der Europäischen Union. Knapp 49% votierten dagegen. Ein endgültiges Ergebnis liegt noch nicht vor. Sollte sich die Mehrheit für den Vorschlag der Regierung aussprechen, könnten die seit 2013 ausgesetzten EU-Beitrittsgespräche wieder aufgenommen werden. Die Deutsche Bahn will nach einem Medienbericht bis 2030 rund 210 Millionen Euro in sauberere Züge und Bahnhöfe sowie mehr Sicherheit investieren. Bahnchefin Palla sagte der Bild am Sonntag, Sauberkeit, Sicherheit und Komfort sollten zum neuen Standard werden. Geplant ist unter anderem, die Zahl der Reinigungskräfte für Bordtoiletten in Fernzügen zu verdoppeln. Zudem sollen ICE- und IC-Züge bei Grundreinigungen intensiver gesäubert werden. Borussia Dortmund ist mit einem Sieg in die neue Bundesliga-Saison gestartet. Die Mannschaft gewann gegen den Hamburger SV mit 2:0. Aus der Sportredaktion Holger Gerska.
3: Die Dortmunder waren von Anfang an überlegen. Schon nach 9 Minuten traf Gerassi zur Führung. Noch vor dem Seitenwechsel erhöhte der griechische Neuzugang Konstantelias. In der zweiten Hälfte sah der Dortmunder Inacio rot. Der HSV konnte davon aber nicht mehr profitieren. Für die Überraschung des Tages sorgten die Aufsteiger. Die SV Elbersberg hat ihr Bundesliga-Debüt gewonnen mit 3:2 gegen Bayer Leverkusen. Mitaufsteiger Paderborn erkämpfte sich ein 0:0 in Mainz. Standesgemäß mit 3:0 setzte sich Leipzig gegen Mönchengladbach durch. Außerdem trennten sich Union Berlin und Frankfurt 3:3, Köln gewann 3:2 gegen Hoffenheim.
1: Das waren die Nachrichten. Das Wetter in Deutschland. Tagsüber im Nordwesten zeitweise Regen, sonst heiter 20 bis 29 Grad. Am Montag gebietsweise Schauer bei 18 bis 27 Grad. Am Dienstag im Norden wechselhaft, im Süden heiter bis 26 Grad. Die Zeit 4:03 Uhr.
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1: Um 5 Uhr mit Ronald Lessig. Wer ist für den versuchten Sprengstoffanschlag mit einer Drohne am Flughafen Leipzig-Halle verantwortlich? Die Bundesregierung will Medienberichten zufolge Anfang der Woche offiziell erklären, dass Russland hinter dem Vorfall steckt und auch ankündigen, wie sie darauf reagieren will. Aus Berlin Katrin Aue.
2: Auf den Medienbericht hin teilt ein Regierungssprecher mit, man beteilige sich nicht an Spekulationen. Zitat: Relevant ist allein die offizielle Zuordnung, die die Bundesregierung nach eigenem Ermessen und unter Abwägung aller Ermittlungsergebnisse vornimmt. Der Bundeskanzler hatte bei der Regierungsklausur in Neu-Hardenberg diese Woche allerdings schon angekündigt, man werde so wörtlich in Kürze eine Aussage treffen, wer hinter den Drohnenvorfällen in Leipzig stecke. Sie werden dafür bezahlen, sagte Friedrich Merz weiter.
1: Bei dem Referendum in Island über die Wiederaufnahme von EU-Beitrittsgesprächen liegt das Ja-Lager nach ersten Teilergebnissen knapp vorn. Nach Angaben des isländischen öffentlich-rechtlichen Rundfunks stimmten bisher gut 51% für die Aufnahme neuer Verhandlungen mit der Europäischen Union, knapp 49% votierten dagegen. Ein endgültiges Ergebnis liegt noch nicht vor. Sollte sich die Mehrheit für den Vorschlag der Regierung aussprechen, könnten die seit 2013 ausgesetzten EU-Beitrittsgespräche wieder aufgenommen werden. Die Deutsche Bahn will nach einem Medienbericht bis 2030 rund 210 Millionen Euro in sauberere Züge und Bahnhöfe sowie mehr Sicherheit investieren. Bahnchefin Paller sagte der Bild am Sonntag, Sauberkeit, Sicherheit und Komfort sollten zum neuen Standard werden. Geplant ist unter anderem, die Zahl der Reinigungskräfte in Bordtoiletten in Fernzügen zu verdoppeln. Zudem sollen ICE- und IC-Züge bei Grundreinigungen intensiver gesäubert werden. Borussia Dortmund ist mit einem Sieg in die neue Bundesliga-Saison gestartet. Die Mannschaft gewann gegen den Hamburger SV mit 2:0. Aus der Sportredaktion Holger Gerska.
3: Die Dortmunder waren von Anfang an überlegen. Schon nach 9 Minuten traf Gerassi zur Führung. Noch vor dem Seitenwechsel erhöhte der griechische Neuzugang Konstantelias. In der zweiten Hälfte sah der Dortmunder Inacio rot. Der HSV konnte davon aber nicht mehr profitieren. Für die Überraschung des Tages sorgten die Aufsteiger. Die SV Elbersberg hat ihr Bundesliga-Debüt gewonnen mit 3:2 gegen Bayer Leverkusen. Mitaufsteiger Paderborn erkämpfte sich ein 0:0 in Mainz. Standesgemäß mit 3:0 setzte sich Leipzig gegen Mönchengladbach durch. Außerdem trennten sich Union Berlin und Frankfurt 3:3, Köln gewann 3:2 gegen Hoffenheim.
1: Das waren die Nachrichten. Das Wetter in Deutschland. Heute im Nordwesten zeitweise Regen, sonst heiter bis wolkig, 20 bis 29 Grad. Am Montag gebietsweise Schauer, 18 bis 27 Grad. Am Dienstag wechselhaft. Es ist 5:03 Uhr.
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1: 6 Uhr. Die Nachrichten des Bayerischen Rundfunks mit Inka Kübel. Die Übersicht. Finnlands Präsident glaubt nach eigenen Worten nicht an russischen Angriff auf die NATO. Altkanzlerin Merkel ruft zum Einsatz für die Demokratie auf. Nürnberg übernimmt die Tabellenführung in der zweiten Fußball-Bundesliga. Und das Wetter in Bayern: am Vormittag Wolken und vereinzelt Regen, später Sonne bis zu 29 Grad. Berlin. Der finnische Präsident Stubb geht nach eigenen Worten nicht davon aus, dass Russland die NATO angreifen wird. In einem Interview mit der Bild-Zeitung sagte Stubb, die Abschreckung der NATO sei stärker als die jeder anderen Militärmacht irgendwo auf der Welt. Dieses Bündnis auf die Probe zu stellen, gebe für kein Land der Welt Sinn. Allerdings wolle Russland Angst säen, wolle erreichen, dass die Europäer ständig über eine mögliche russische Bedrohung diskutieren. Vor knapp 4 Wochen war eine mit Sprengstoff präparierte Drohne auf dem Flughafen Leipzig entdeckt worden, die möglicherweise aus Russland stammte. Gestern meldeten mehrere Medien des Springer Verlags, dass die Bundesregierung in den kommenden Tagen Russland auch öffentlich dafür verantwortlich machen wird. Dazu hat ein Regierungssprecher am Abend lediglich gesagt, man beteilige sich nicht an Spekulationen. Berlin. Altkanzlerin Merkel hat eine Woche vor den Landtagswahlen in Sachsen-Anhalt dazu aufgerufen, sich für die Demokratie einzusetzen. Sie sagte bei einer Veranstaltung in Berlin, man müsse nach Jahrzehnten erstmals wieder dafür kämpfen, ein bisschen mutig sein und auch sagen, dass die Demokratie eine tolle Art zu leben sei. Mit Blick auf die AfD betonte Merkel, die Partei sei zwar sehr stark im Osten, aber sie sei auch ein gesamtdeutsches Phänomen geworden. Vor den Landtagswahlen in Sachsen-Anhalt habe es die AfD zum Teil geschafft, die Gespräche von morgens bis abends zu bestimmen. Man wisse deshalb nicht mehr, was die anderen Parteien eigentlich wollten. Nächsten Sonntag wird in dem ostdeutschen Bundesland eine neue Landesregierung gewählt. Die AfD liegt in Umfragen deutlich vorn. Reykjavik. In Island deuten erste Teilergebnisse einer Volksabstimmung auf ein knappes Ja zu neuen Beitrittsverhandlungen mit der Europäischen Union hin. Wie der staatliche Rundfunk mitteilte, stimmten bisher gut 51% für den Vorschlag der Regierung, die Gespräche mit Brüssel wiederzubeleben. Knapp 49% sind dagegen. Die isländische Wahlleitung betonte aber, ein verlässliches Ergebnis werde erst für den Mittag erwartet. Island hatte bereits in der Finanzkrise 2009 einen EU-Beitritt beantragt, die Verhandlungen aber wenige Jahre später auf Eis gelegt. Sollte sich nun das Ja-Lager durchsetzen, würden zunächst neue Beitrittsgespräche mit Brüssel aufgenommen. Über eine tatsächliche Aufnahme in die Europäische Union müssten die Isländer dann in einem weiteren Referendum entscheiden. Kathmandu. Im Katastrophengebiet zwischen Nepal und Tibet geht die Suche nach Toten und Vermissten weiter. Neuen Angaben zufolge sind auf beiden Seiten inzwischen fast 700 Leichen geborgen worden. Die Behörden gehen inzwischen von etwa 3000 Vermissten aus. Unter ihnen hunderte Ausländer, auch von mehreren Deutschen fehlt jede Spur. Einige von ihnen sollen Teil einer Reisegruppe gewesen sein, die gerade von Tibet nach Nepal unterwegs war, als die Schlammmassen das Gebiet überrollt haben. In Nepal bemühen sich die Helfer auch weiter um die Rettung von mehr als 100 Arbeitern, die in einem Tunnel an der Baustelle eines Wasserkraftwerks eingeschlossen sind. Zum Sport. In der Fußball-Bundesliga hat Borussia Dortmund das Abendspiel gegen den HSV mit 2:0 gewonnen. In der zweiten Bundesliga gewann der 1. FC Nürnberg am Abend mit 4:1 gegen Bielefeld und übernahm die Tabellenführung. Die deutschen Hockeyherren spielen ab 16.30 Uhr gegen Spanien um den Weltmeistertitel. Das Wetter in Bayern. Am Vormittag viele Wolken, stellenweise leichter Regen, später dann mehr Sonne und trocken, dazu recht windig. Die Höchstwerte 23 bis 29 Grad. In der kommenden Nacht Schauer und Gewitter, morgen wechselhaft mit weiteren Schauern, ab Dienstag weitgehend trocken, dann 19 bis 26 Grad. Es ist 6.04 Uhr. Die Verkehrsmeldungen. A3 Linz Richtung Passau, zwischen Pocking und Passau Süd 2 Kilometer Stau. A3 Frankfurt Richtung Würzburg, zwischen Aschaffenburg West und Aschaffenburg Ost ein Unfall im Baustellenbereich. Und A3 Würzburg Richtung Nürnberg, zwischen Kitzingen-Schwarzach und Wiesentheid, Sperre nach einem Unfall. Bitte halten Sie eine Rettungsgasse offen. Es gibt eine Umleitung. Soweit der Verkehrsservice.
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2: 7 Uhr. Die Nachrichten des Bayerischen Rundfunks mit Inka Kübel. Die Übersicht. Finnischer Präsident bezeichnet russischen Angriff als wenig wahrscheinlich. Strompreise in Deutschland sind höher als in anderen Industrienationen. Dortmund gewinnt gegen den HSV, Nürnberg besiegt Bielefeld. Und das Wetter in Bayern am Vormittag: Wolken und vereinzelt Regen, später Sonne bis 29 Grad. Helsinki. Finnlands Präsident Stubb hat Spekulationen über einen möglichen Angriff Russlands auf die NATO zurückgewiesen. Die NATO sei stärker als jede andere Militärmacht auf der Welt. Er glaube nicht, dass Russland jemals dieses Bündnis angreifen werde, sagte Stubb der Bild-Zeitung. Er warnte allerdings auch vor der Hoffnung, dass die Führung in Moskau den Krieg gegen die Ukraine wegen wirtschaftlicher Probleme beenden müsse. Der Druck sei zwar da, aber ein Land im Krieg könne viel aushalten, sagte Stubb. Unterdessen ist weiterhin unklar, wann die Bundesregierung Näheres zum vereitelten Drohnenangriff auf den Leipziger Flughafen bekannt geben will. Bundeskanzler Merz hatte am Donnerstag eine klare Reaktion angekündigt. Medien des Springer Verlags berichteten gestern, Berlin werde in den kommenden Tagen Russland als Verantwortlichen benennen. Ein Regierungssprecher sagte dazu am Abend lediglich, man beteilige sich nicht an Spekulationen. Reykjavik. Bei dem Referendum in Island über die Wiederaufnahme von EU-Beitrittsverhandlungen gibt es ein Kopf-an-Kopf-Rennen. Bisher wurde etwa die Hälfte aller Stimmen ausgezählt. Nach Angaben des isländischen öffentlich-rechtlichen Rundfunks stimmten bisher 50,1% gegen die Aufnahme neuer Verhandlungen mit der Europäischen Union, 49,9% votierten dafür. Ein endgültiges Ergebnis dürfte am Mittag vorliegen. Sollte sich am Ende die Mehrheit für den Vorschlag der Regierung aussprechen, könnten die seit 2013 ausgesetzten Beitrittsgespräche mit Brüssel wieder aufgenommen werden. Berlin. Die Strompreise in Deutschland sind so hoch wie in keiner anderen großen Industrienation. Wie die Analyse eines Vergleichsportals zeigt, ist Strom hierzulande mit 35,6 Cent je Kilowattstunde am teuersten unter den G20-Staaten. So zahlen Kunden in den USA nur rund 18 Cent, in Frankreich gut 23 Cent. Der große Unterschied zu Deutschland liegt demnach hauptsächlich an einer hohen Steuer- und Abgabenlast hierzulande. Auch die Kosten für das Austarieren des Strommixes sowie die gestiegenen Gaspreise machen sich bemerkbar. Rom. Gestern Abend sind auf dem Petersplatz rund 30 Läuferinnen und Läufer angekommen, die am Benefizlauf Run to Rome teilgenommen haben. Er führte innerhalb von 11 Etappen von Kelheim in Bayern über die Alpen bis in die italienische Hauptstadt. Ziel war es, Spenden von Sponsoren und Einzelpersonen für die Sternstunden-Benefizaktion mit dem Bayerischen Rundfunk zu sammeln. Geschäftsführerin Nathalie Schmidt bilanziert das Plus für die Kinderhilfsaktion schon jetzt auf rund 70.000 Euro. Insgesamt haben die Teilnehmer 1.200 Kilometer zurückgelegt und dabei 14.000 Höhenmeter bewältigt. Zum Sport. Im Abendspiel der Fußball-Bundesliga hat Borussia Dortmund gegen den HSV mit 2:0 gewonnen. Die Freude beim Team von Niko Kovac wird allerdings durch eine Verletzung von Neuzugang Yannis Konstantelias getrübt. Der Mittelfeldspieler hat sich bei einem Zweikampf möglicherweise einen Kreuzbandriss zugezogen. In der zweiten Liga steht der erste FC Nürnberg jetzt auf Platz 1 der Tabelle durch einen klaren 4:1-Sieg am Abend gegen Bielefeld. Und Hockey? Die deutsche Nationalmannschaft trifft heute im Finale der Weltmeisterschaft auf Spanien. Das deutsche Team ist zwar Titelverteidiger, hat aber in der Zwischenrunde gegen Spanien verloren. Das Wetter in Bayern. Am Vormittag viele Wolken, stellenweise leichter Regen, später dann mehr Sonne und trocken, dazu recht windig. Die Höchstwerte 23 bis 29 Grad. In der kommenden Nacht Schauer und Gewitter, morgen wechselhaft mit weiteren Schauern, ab Dienstag weitgehend trocken, 19 bis 26 Grad. Es ist 7.04 Uhr. Die Verkehrsmeldungen. A3, Frankfurt Richtung Würzburg, zwischen Aschaffenburg West und Aschaffenburg Ost ein Unfall im Baustellenbereich. Und A3 Würzburg Richtung Nürnberg zwischen Kitzingen-Schwarzach und Wiesentheid. Sperre nach einem Unfall. Es gibt eine Umleitung. Soweit der Verkehrsservice.
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1: 8 Uhr. Die Nachrichten des Bayerischen Rundfunks mit Inka Kübel. Die Übersicht. Auf Rave-Party in der Schweiz fallen Schüsse. Bei EU-Referendum in Island gibt es ein Kopf-an-Kopf-Rennen. In der zweiten Fußball-Bundesliga übernimmt Nürnberg die Tabellenführung. Und das Wetter in Bayern am Vormittag: Wolken und vereinzelt Regen, später Sonne bis 29 Grad. Aarau. Im Norden der Schweiz sind bei einer Rave-Party auf einer Pferderennbahn Schüsse gefallen. Tatzeitpunkt war gegen 3 Uhr nachts. Es gebe mehrere Opfer, teilte die Polizei dem Schweizer Rundfunk mit. In der Region läuft derzeit ein Großeinsatz. Auch ein Hubschrauber der Armee ist im Einsatz. Die Menschen wurden aufgefordert, dem Gebiet fernzubleiben. Ob unter den genannten Opfern auch Tote sind, ist noch nicht bekannt. Auch über die Täter gibt es noch keine Angaben. Helsinki. Der finnische Präsident Stubb geht nach eigenen Worten nicht davon aus, dass Russland die NATO angreifen wird. In einem Interview mit der Bild-Zeitung sagte Stubb, die Abschreckung der NATO sei stärker als die jeder anderen Militärmacht irgendwo auf der Welt. Dieses Bündnis auf die Probe zu stellen, gebe für kein Land der Welt Sinn. Allerdings wolle Russland Angst säen, wolle erreichen, dass die Europäer ständig über eine mögliche russische Bedrohung diskutieren. Vor knapp 4 Wochen war eine mit Sprengstoff präparierte Drohne auf dem Flughafen Leipzig entdeckt worden, die möglicherweise aus Russland stammte. Gestern meldeten mehrere Medien des Springer Verlags, dass die Bundesregierung in den kommenden Tagen Russland auch öffentlich dafür verantwortlich machen wird. Dazu hat ein Regierungssprecher am Abend lediglich gesagt, man beteilige sich nicht an Spekulationen. Reykjavik. Nach dem gestrigen Referendum in Island über die neue Beitrittsverhandlungen mit der EU ist noch kein klares Bild erkennbar. Aktuell liegen beide Lager, also die Befürworter und Gegner, nah beieinander mit leichtem Vorsprung für die Gegner. Allerdings ist erst rund die Hälfte der Stimmen ausgezählt. Ein Endergebnis dürfte gegen Mittag vorliegen. Bei der Entscheidung geht es hauptsächlich um die Frage, ob Island eine EU-Mitgliedschaft anstreben soll, um bei wichtigen Entscheidungen Brüssels mitzuwirken. Wirtschaftlich ist die Insel bereits weitgehend integriert und genießt die Vorteile des Binnenmarkts. Kathmandu. Im Katastrophengebiet zwischen Nepal und Tibet geht die Suche nach Toten und Vermissten weiter. Neuen Angaben zufolge sind auf beiden Seiten inzwischen über 700 Leichen geborgen worden. Die Behörden gehen inzwischen von etwa 3000 Vermissten aus, unter ihnen hunderte Ausländer. In Nepal bemühen sich Helfer auch weiter um die Rettung von mehr als 100 Arbeitern, die in einem Tunnel an der Baustelle eines Wasserkraftwerks eingeschlossen sind. Gestern Abend war es gelungen, die Schlammschicht zu durchbrechen und Luft in einen Tunnelabschnitt zu pumpen. Anhaltender Regen und steigende Wasserpegel behindern die Arbeiten allerdings. Die Deutsche Bahn will bis 2030 insgesamt 210 Millionen Euro in saubere Bahnhöfe und Züge sowie mehr Sicherheit investieren. Bahnchefin Paller sagte der Bild am Sonntag, Sauberkeit, Sicherheit und Komfort sollten zum neuen Standard werden. Demnach will sie die Zahl der Reinigungskräfte für Toiletten in Fernzügen verdoppeln. Außerdem sollen ICE- und IC-Züge intensiver gereinigt werden. Ein bereits im Februar gestartetes Sofortprogramm zeigt laut Bild am Sonntag erste Erfolge. Die Zahl der Störungen an Bordtoiletten ist demnach um ein Viertel gesunken. Zum Fußball. Borussia Dortmund hat das Abendspiel gegen den HSV mit 2:0 gewonnen. Die Rheinländer stehen jetzt auf Platz 3 hinter München und Leipzig. Und der erste FC Nürnberg hat in der zweiten Liga Bielefeld mit 4:1 geschlagen und ist damit Tabellenführer. Das Wetter in Bayern. Am Vormittag viele Wolken, stellenweise leichter Regen, später dann mehr Sonne und trocken, dazu recht windig. Die Höchstwerte 23 bis 29 Grad. In der kommenden Nacht Schauer und Gewitter. Morgen wechselhaft mit weiteren Schauern, ab Dienstag weitgehend trocken, 19 bis 26 Grad. Es ist 8:04 Uhr. Die Verkehrsmeldungen. A3 Würzburg Richtung Nürnberg zwischen Kitzingen-Schwarzach und Wiesentheid, Sperre wegen Bergungsarbeiten, es gibt eine Umleitung. Und B388 Eggenfelden Richtung Neuhaus am Inn zwischen Bad Birnbach und Unterschwärzenbach, 6 Kilometer Stau wegen des Karpfhammerfestes. Soweit der Verkehrsservice.
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1: 9 Uhr. Die Nachrichten des Bayerischen Rundfunks mit Inka Kübel. Die Übersicht. Schüsse bei Rave-Party in der Schweiz. Polizei spricht von einem Toten und 5 Verletzten. Appell der Altkanzlerin. Merkel ruft zu Einsatz für die Demokratie auf. Tabellenführung für Nürnberg. Klub gewinnt in der 2. Liga 4:1 gegen Bielefeld. Und das Wetter in Bayern am Vormittag Wolken und vereinzelt Regen, später Sonne bis 29 Grad. Aarau. Nach Schüssen am Rande einer Rave-Party im Norden der Schweiz ist in der Nacht eine Person gestorben. 5 weitere Menschen sind zum Teil schwer verletzt worden, wie die Polizei mitteilte. Tatzeit war demnach gegen 2.30 Uhr. Die Polizei ist derzeit mit einem Großaufgebot vor Ort und fahndet nach dem oder den Tätern. Auch ein Hubschrauber der Armee ist im Einsatz. Die Bevölkerung wird gebeten, dem Gebiet fern zu bleiben. Zum Zeitpunkt des Vorfalls fand auf der Pferderennbahn der Aarau Rave Volume 7 statt, eine Techno-Veranstaltung mit rund 3.500 Besuchern. Auf einem Video, das die Schweizer Zeitung Blick veröffentlicht hat und das von der Nähe des Tatorts stammen soll, sind rund 10 Schüsse zu hören. Das Motiv sowie die genauen Umstände der Tat sind noch unklar. Helsinki. Finnlands Präsident Stubb hat Spekulationen über einen möglichen Angriff Russlands auf die NATO zurückgewiesen. Die NATO sei stärker als jede andere Militärmacht auf der Welt. Er glaube nicht, dass Russland jemals dieses Bündnis angreifen werde, sagte Stubb der Bild-Zeitung. Er warnte allerdings auch vor der Hoffnung, dass die Führung in Moskau den Krieg gegen die Ukraine wegen wirtschaftlicher Probleme beenden müsse. Der Druck sei zwar da, aber ein Land im Krieg könne viel aushalten, sagte Stubb. Unterdessen ist weiterhin unklar, wann die Bundesregierung Näheres zum vereitelten Drohnenangriff auf den Leipziger Flughafen bekannt geben will. Bundeskanzler Merz hatte am Donnerstag eine klare Reaktion angekündigt. Medien des Springer Verlags berichteten gestern, Berlin werde in den kommenden Tagen Russland als Verantwortlichen benennen. Ein Regierungssprecher sagte dazu am Abend lediglich, man beteilige sich nicht an Spekulationen. Berlin. Altkanzlerin Merkel hat eine Woche vor den Landtagswahlen in Sachsen-Anhalt dazu aufgerufen, sich für die Demokratie einzusetzen. Sie sagte bei einer Veranstaltung in Berlin, man müsse nach Jahrzehnten erstmals wieder dafür kämpfen, ein bisschen mutig sein und auch sagen, dass die Demokratie eine tolle Art zu leben ist. Mit Blick auf die AfD betonte sie, die Partei sei zwar sehr stark im Osten, aber sie sei auch ein gesamtdeutsches Phänomen geworden. Vor den Landtagswahlen in Sachsen-Anhalt habe es die AfD zum Teil geschafft, die Gespräche von morgens bis abends zu bestimmen. Man wisse deshalb nicht mehr, was die anderen Parteien eigentlich wollten. Caracas. Venezuelas Übergangspräsidentin Rodriguez hat die Souveränität ihres Landes über seine Ölreserven betont. Gestern hatte US-Präsident Trump ein Energieabkommen mit dem südamerikanischen Land bekannt gegeben und erklärt, die USA erhielten die Mehrheitskontrolle über 65 Milliarden Barrel aus venezolanischen Erdölvorkommen. Rodriguez stellte aber klar, dass Venezuela Eigentümer seiner Ressourcen bleibe. Gleichzeitig kündigte sie an, die Zusammenarbeit mit den USA werde in Investitionen und Wohlstand sowie in greifbaren Ergebnissen für die Venezolaner münden. Das südamerikanische Land verfügt über die größten bekannten Erdölreserven weltweit. Zum Sport. In der Fußball-Bundesliga hat Borussia Dortmund das Abendspiel gegen den HSV mit 2:0 gewonnen. In der 2. Bundesliga gewann der 1. FC Nürnberg am Abend mit 4:1 gegen Bielefeld und übernahm die Tabellenführung. Und die deutschen Hockeyherren spielen ab 16.30 Uhr gegen Spanien um den Weltmeistertitel. Das Wetter in Bayern. Am Vormittag viele Wolken, stellenweise leichter Regen, später dann mehr Sonne und trocken, dazu recht windig. Die Höchstwerte erreichen 23 bis 29 Grad. In der kommenden Nacht Schauer und Gewitter, morgen wechselhaft mit weiteren Schauern, ab Dienstag weitgehend trocken, 19 bis 26 Grad. Es ist 9.04 Uhr. Die Verkehrsmeldungen: A3 Würzburg Richtung Nürnberg zwischen Kitzingen-Schwarzach und Wiesentheid. Sperre wegen Aufräumarbeiten. Es gibt eine Umleitung. Und B388 Eggenfelden Richtung Neuhaus am Inn zwischen Bad Birnbach und Unterschwärzenbach. 8 Kilometer Stau wegen des Karpfhammer Festes. In Richtung Eggenfelden staut es sich deshalb zwischen Rottau und Schweim. Soweit die Verkehrsmeldungen.
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1: 10 Uhr, die Nachrichten des Bayerischen Rundfunks mit Inka Kübel. Die Übersicht. In der Schweiz fallen nach einer Rave-Party Schüsse. Frau stirbt nach Messerattacke am Rosenheimer Bahnhof. Island stimmt offenbar gegen neue Beitrittsverhandlungen mit der EU. Und das Wetter in Bayern: Sonne, Wolken und Wind bei 23 bis 29 Grad. Aarau. Bei Schüssen am Rande einer Rave-Party im Norden der Schweiz ist in der Nacht ein Mensch getötet worden. 5 weitere Menschen wurden zum Teil schwer verletzt, wie die Polizei mitteilte. Die Opfer sind demnach Besucher des Techno-Festivals Aarau Rave Volume 7, das auf einer Pferderennbahn stattfand. Die Schüsse sollen unmittelbar nach dem Ende der Veranstaltung gegen 2.30 Uhr gefallen sein. Die Polizei hat das Gebiet weiträumig abgesperrt und fahndet aktuell nach dem oder den Tätern. Auch ein Hubschrauber der Armee ist im Einsatz. Das Motiv sowie die genauen Umstände der Tat sind noch unklar. Rosenheim. In der oberbayerischen Stadt ist heute Nacht eine Frau getötet worden. Die 31-jährige Britin war nach einem Messerangriff im Bahnhof schwer verletzt ins Krankenhaus gebracht worden, wo sie von den Ärzten nicht mehr gerettet werden konnte. Die Polizei hat nach eigenen Angaben den mutmaßlichen Angreifer noch an Ort und Stelle festgenommen. Es handelt sich um einen 27-jährigen deutschen Staatsangehörigen. Was ihn zu der Tat getrieben hat, ist unklar. Die Polizei sucht nach Zeugen, die sich gegen 1 Uhr früh am Bahnhof aufgehalten haben. Reykjavik. In Island deutet alles auf ein Nein zu einem EU-Beitritt hin. Die Auszählung des gestrigen Referendums läuft zwar noch, aber inzwischen ist der Großteil der Stimmen berücksichtigt und demnach führen die Gegner von Neuverhandlungen mit Brüssel mit 5 Prozentpunkten vor den Befürwortern. Zuletzt hatte der mächtige Fischereisektor die Stimmung auf der Insel kippen lassen. Der Streit über Fangrechte hatte bereits im Jahr 2013 zum Stopp von EU-Beitrittsverhandlungen geführt. Kathmandu. Die Lage im Katastrophengebiet zwischen Nepal und Tibet bleibt angespannt. Auch 4 Tage nach der verheerenden Sturzflut sind die Menschen dort aufgerufen, sich nicht in der Nähe von Flüssen aufzuhalten. Augenzeugen zufolge flüchten in der Region Bata viele Menschen die Berge hinauf, um sichere Orte zu erreichen. In den Tälern türmen sich Geröll und Schlammmassen, durch die sich die Rettungskräfte nur mühsam durchschlagen können. Inzwischen ist Hilfe aus Indien und China eingetroffen. Die Expertenteams sollen die Rettungsaktion an einem Wasserkraftwerk unterstützen. In einem Tunnel dort werden zahlreiche vermisste Arbeiter vermutet. Insgesamt ist das Schicksal von etwa 3000 Menschen in Tibet und Nepal noch unklar. Mehr als 700 Tote wurden bereits geborgen. Oslo. Norwegens neuer König Håkon der VIII. Hat sich am Abend erstmals nach dem Tod seines Vaters an die Bevölkerung gewandt. In einer Fernsehansprache würdigte er Harald den V. und dankte den Menschen für ihre Anteilnahme. Am Dienstag soll Håkon seinen Eid auf die Verfassung ablegen. Sein Vater stand seit 1991 an der Spitze der norwegischen Monarchie. Am Freitag starb er im Alter von 89 Jahren. Aschau im Chiemgau. In einer halben Stunde beginnt auf der Kampenwand ein Jubiläumsgottesdienst zum 75-jährigen Bestehen des Gipfelkreuzes. Kardinal Marx wird die Messe in der Kapelle Maria Königin des Friedens nahe der Steinlingalm zelebrieren. Am Gottesdienst teilnehmen werden auch Musikkapellen und Gebirgsschützen sowie die bayerischen Minister Hermann und Karniber. Das Kreuz war 1951 zum Gedenken an die Gefallenen der beiden Weltkriege errichtet worden. Zum Jubiläum wurde es aufwendig restauriert. Unter anderem wurden die 13 Originallampen instand gesetzt, die vor 75 Jahren aus Scheinwerfern der ersten VW Käfer gebaut wurden. Das Wetter in Bayern: am Vormittag im Osten und Südosten noch bewölkt, örtlich ein paar Regentropfen, ansonsten Sonne und Wolken, dabei weitgehend trocken und recht windig, Höchstwerte bis 29 Grad. Morgen zunächst gewittrig, später Wolken und Sonne, am Abend wieder Schauer, ab Dienstag freundlicher, aber weiterhin windig, Höchstwerte bis 26 Grad. Es ist 10.04 Uhr. Die Verkehrsmeldungen. A7 Ulm Richtung Füssen, zwischen Nesselwang und Grenztunnel Füssen 4 Kilometer Stau. B388 Eggenfelden Richtung Neuhaus am Inn, zwischen Bad Birnbach und Unterschwärzenbach 8 Kilometer Stau wegen des Karpfhammer Festes. In Richtung Eggenfelden staute sich deshalb zwischen Rottau und Schweim. Soweit der Verkehrsservice.
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1: 11 Uhr. Die Nachrichten des Bayerischen Rundfunks mit Inka Kübel. Die Übersicht. Großfahndung in der Schweiz nach Schüssen auf Rave-Festival. Tödlicher Messerangriff auf 31-Jährige in Rosenheim. Voraussichtlicher Sieg der Gegner beim EU-Referendum in Island. Und das Wetter in Bayern: Sonne, Wolken und Wind bei Werten bis 29 Grad. Aarau. In der Schweiz, nahe der Grenze zu Baden-Württemberg, ist es in der vergangenen Nacht zu einer Gewalttat auf einer Rave-Party gekommen. Nach Angaben der Kantonspolizei Aargau fielen kurz nach dem Ende des Festivals mehrere Schüsse. Eine 22 Jahre alte Frau wurde tödlich, 4 Männer und eine weitere Frau teils schwer verletzt. Alle Opfer stammen aus der Schweiz. Noch ist unklar, wer die Schüsse abgefeuert hat. Das Gebiet rund um den Tatort in der Stadt Aarau ist nach wie vor weiträumig abgesperrt. Auf deutscher Seite wird die Grenze von der Polizei streng überwacht. Rosenheim. Am Bahnhof der oberbayerischen Stadt ist vergangene Nacht eine Frau mit einem Messer angegriffen worden. Sie starb kurz danach im Krankenhaus. Den Tatverdächtigen konnte die Polizei noch am Bahnhof festnehmen. Die Tat ereignete sich offenbar kurz nach Mitternacht. Bei dem Opfer handelt es sich um eine 31-jährige Britin. Der mutmaßliche Täter ist laut Polizei ein 27-jähriger Deutscher aus Fürstenfeldbruck. Die Polizei sucht nach Zeugen. Reykjavik. Island verzichtet aller Voraussicht nach auf neue EU-Beitrittsverhandlungen. Nach dem gestrigen Referendum müssen nur noch wenige Stimmen ausgezählt werden und die Gegner einer Mitgliedschaft in der Europäischen Union liegen mit 52,5% vorn. Vor allem die mächtige Fischereibranche hatte sich gegen Gespräche mit Brüssel ausgesprochen, weil sie Einschränkungen bei den Fangrechten befürchtet. Das Ja-Lager hatte argumentiert, eine EU-Mitgliedschaft sei langfristig gut gegen die chronisch hohe Inflation im Land und gegen die im internationalen Vergleich extremen Hypothekenzinsen. Helsinki. Der finnische Präsident Stubb glaubt nach eigenen Worten nicht an einen russischen Militärangriff auf die NATO. Er sehe dafür weder Belege noch Fakten, sagte Stubb der Bild-Zeitung. Russland wolle Angst säen, aber nicht angreifen. Für kein Land der Erde ergebe es Sinn, es mit dem mächtigsten Militärbündnis der Welt aufzunehmen. Gleichzeitig warnte Stubb vor der Hoffnung, Moskau müsse den Krieg gegen die Ukraine wegen wirtschaftlicher Probleme beenden. Berlin. Die Strompreise in Deutschland sind so hoch wie in keiner anderen großen Industrienation. Wie die Analyse eines Vergleichsportals zeigt, ist Strom hierzulande mit 35,6 Cent je Kilowattstunde am teuersten unter den G20-Staaten. So zahlen Kunden in den USA nur rund 18 Cent, in Frankreich gut 23 Cent. Der große Unterschied zu Deutschland liegt demnach hauptsächlich an einer hohen Steuer- und Abgabenlast hierzulande. Cape Canaveral. Die NASA will heute Mittag das neue Hochleistungsteleskop Roman ins All schießen. Es soll das 35 Jahre alte, längst legendär gewordene Hubble-Teleskop ablösen. Roman ist 13 Meter lang und deutlich leistungsstärker als Hubble. Ab 2027 soll es erste Bilder zur Erde schicken. Benannt wurde es nach der ehemaligen NASA-Chefastronomin Nancy Grace Roman. Das Wetter in Bayern: meist Sonne und Wolken, dabei windig und das Ganze bei Höchstwerten bis 29 Grad. Morgen zunächst gewittrig, später Wolken und Sonne, am Abend wieder Schauer. Ab Dienstag freundlicher, aber weiterhin windig, Höchstwerte bis 26 Grad. Es ist 11.04 Uhr. Die Verkehrsmeldungen. A7 Fulda Richtung Würzburg. Zwischen Fulda Dreieck und Bad Brückenau-Wildflecken 9 Kilometer Stau. A7 Ulm Richtung Füssen, zwischen Nesselwang und Grenztunnel Füssen 4 Kilometer Stau und am Grenztunnel Füssen Blockabfertigung in beiden Richtungen. Und weiter Richtung München, zwischen Hofoldinger Forst und Kreuz München Süd ein Unfall auf der rechten Spur. A94 Passau Richtung München, zwischen Schwindeck und Dorfen Behinderungen nach einem Unfall. A95 München Richtung Garmisch-Partenkirchen, zwischen Eschenlohe und dem Anschluss zur B2 2 Kilometer Stau. Und B388 Neuhaus am Inn Richtung Eggenfelden, zwischen Rottau und Schweim 6 Kilometer Stau wegen des Karpfhammer Festes. Soweit die Verkehrsübersicht.
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1: 12 Uhr die Nachrichten des Bayerischen Rundfunks mit Anne-Madeleine Gallert. Die Übersicht: Isländer lehnen EU-Beitrittsverhandlungen ab. Frau stirbt nach Schüssen auf Techno-Festival in der Schweiz. Russland kündigt massive Angriffe auf ukrainische Energieanlagen an. Das Wetter, Sonne, teils auch dichtere Wolken bei Höchsttemperaturen zwischen 23 und 29 Grad. Reykjavik. Island hat sich in einem Referendum gegen die Wiederaufnahme von EU-Beitrittsverhandlungen entschieden. Das Ergebnis fiel nach Abschluss der Auszählung mit 52,8 zu 47,2% der Stimmen knapp aus. In Island war das Interesse an einer EU-Mitgliedschaft zuletzt wieder gewachsen, unter anderem wegen der gestiegenen Lebenshaltungskosten, des Ukraine-Kriegs und der wiederholten Drohung von US-Präsident Trump, das benachbarte Grönland zu annektieren. Letztlich konnten sich aber die Gegner des EU-Beitritts durchsetzen. Sie hatten offensichtlich mit ihrer Befürchtung gepunktet, dass Island die Kontrolle über die für das Land wichtigen Fischereigewässer verlieren könnte. Die Regierung hat für 15 Uhr eine Pressekonferenz angekündigt. Aarau. Nach wie vor fahndet die Polizei in der Schweiz nach dem oder den Tätern, die auf einer Techno-Veranstaltung in dem Ort auf mehrere Menschen geschossen haben. Dabei kam nach Angaben der Kantonspolizei eine 22-jährige Schweizerin ums Leben. 5 weitere Personen aus der Schweiz wurden teils schwer verletzt. Die Behörden riefen die Bevölkerung dazu auf, die Region westlich von Zürich zu meiden. Die Schüsse waren am frühen Morgen auf dem Festivalgelände einer Pferderennbahn gefallen. Das Motiv für die Tat ist noch unklar. Rosenheim. Im Rosenheimer Bahnhof ist in der vergangenen Nacht eine 31 Jahre alte Britin mit einem Messer angegriffen worden. Sie verstarb wenig später im Krankenhaus. Zeugen wählten nach Polizeiangaben gegen 0.50 Uhr den Notruf, weil sie eine schwer verletzte Frau bemerkten. Einsatzkräfte der Bundespolizei nahmen noch am Tatort einen 27-jährigen Deutschen aus dem Landkreis Fürstenfeldbruck als dringend Tatverdächtigen fest. Die Kriminalpolizei ermittelt wegen des Verdachts eines Tötungsdelikts und sichert Spuren. Zum Motiv, möglichen Beziehungen zwischen Täter und Opfer oder einem Zusammenhang mit dem Rosenheimer Herbstfest, macht die Polizei mit Verweis auf laufende Ermittlungen keine Angaben. Moskau. Das russische Verteidigungsministerium hat massive Angriffe gegen die Energieinfrastruktur der Ukraine angekündigt. Derzeit beginne das Land mit den Vorbereitungen dazu, heißt es. Russland begründet den Schritt mit den Angriffen der Ukraine auf russische Infrastruktur und den Öl- und Energiebereich. Schon im vergangenen Winter hatte Russland gezielt Kraftwerke in der Ukraine zerstört. Millionen Menschen konnten deswegen weder heizen noch hatten sie Strom zur Verfügung. Kaufbeuren. Gegen eine geplante Hochleistungsradaranlage der Bundeswehr im Königsberger Forst formiert sich Widerstand. Betroffene Bürger wollen heute Abend erstmals ihre Bedenken und Kritikpunkte bündeln. Sie sehen Fehler in der Standortwahl und bemängeln, dass sie über die Pläne zu spät und nicht ausreichend informiert worden seien. Vorgesehen ist ein militärisches Sperrgebiet, für das bis zu 30 Hektar Wald gerodet werden müssten. Anwohner befürchten außerdem Beeinträchtigungen durch elektromagnetische Strahlung. Die Radaranlage soll Teil des Abwehrsystems Arrow werden, das Mittel- und Langstreckenraketen in mehr als 100 Kilometer Höhe erkennen kann. Das Wetter in Bayern. Viel Sonne, teils auch kompaktere Quellwolken. Es weht ein mitunter lebhafter Wind. Die Temperaturen steigen auf 23 bis 29 Grad. In der Nacht dann anfangs gebietsweise noch klar. Später Wolken und Regen, örtlich auch Gewitter. Morgen zunächst regnerisch, dann Sonne und Wolken. Am Nachmittag auch wieder Schauer und Gewitter. Es ist 12.04 Uhr. Die Verkehrsmeldungen: A7 Fulda Richtung Würzburg zwischen dem Fulda-Dreieck und Bad Brückenau-Wildflecken, 11 Kilometer Stau. A7 Ulm Richtung Füssen zwischen Nesselwang und dem Grenztunnel Füssen, 5 Kilometer Stau und Blockabfertigung, und in Richtung Ulm ebenfalls Stau und Blockabfertigung. A8 München Richtung Salzburg zwischen Taufkirchen Ost und Holzkirchen, 10 Kilometer stockend. Und in Richtung München zwischen Fraßdorf und Rosenheim West, 13 Kilometer stockend. A9, Berlin Richtung Nürnberg-München zwischen Marktschorgast und dem Dreieck Bayreuth-Kulmbach, 7 Kilometer stockend und Stau. Zwischen Nürnberg-Fischbach und Allersberg, 6 Kilometer Stau nach einem Unfall. Und weiter zwischen dem Dreieck Holledau und Allershausen, 9 Kilometer Stau nach einem Unfall. Und die A99, Ostumfahrung München Richtung Salzburg, zwischen Haar und dem Kreuz München Süd, 7 Kilometer stockend. Soweit der Service.
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1: 13 Uhr, die Nachrichten des Bayerischen Rundfunks mit Anne-Madeleine Gallert. Die Übersicht. Island lehnt neue Gespräche über EU-Beitritt ab. Eine Frau stirbt nach Schüssen auf Techno-Festival in der Schweiz. Netanyahu verurteilt Siedlergewalt im Westjordanland. Das Wetter, Sonne und teils auch dichtere Wolken bei Höchsttemperaturen zwischen 23 und 29 Grad. Reykjavik. Die Menschen in Island haben gegen eine Wiederaufnahme der Gespräche über einen EU-Beitritt gestimmt. Nach Auszählung der Stimmen votierten 52,8% dagegen und 47,2% dafür. Es gab rund 12.000 mehr Nein- als Ja-Stimmen. Ministerpräsidentin Frosta Dottir hatte angekündigt, sie werde das Votum respektieren. Sie hatte die Gespräche zuvor als wichtigen Schritt bezeichnet, um die Sicherheit Islands zu stärken. Gegner verwiesen laut Berichten darauf, dass NATO und ein US-Verteidigungsabkommen dafür ausreichten. Als Knackpunkt gilt die Kontrolle über die Fischerei. Die Gegner argumentierten hier mit möglichen Beschneidungen seitens der EU. Aarau. In der Schweiz, nahe der Grenze zu Baden-Württemberg, ist es in der vergangenen Nacht zu einer Gewalttat auf einer Rave-Party gekommen. Nach Angaben der Kantonspolizei Aargau fielen kurz nach dem Ende des Festivals mehrere Schüsse. Eine 22 Jahre alte Frau wurde tödlich, 4 Männer und eine weitere Frau teils schwer verletzt. Alle Opfer stammen aus der Schweiz. Noch ist unklar, wer die Schüsse abgefeuert hat. Das Gebiet rund um den Tatort in der Stadt Aarau ist nach wie vor weiträumig abgesperrt. Bei der Fahndung wird auch ein Hubschrauber eingesetzt. Auf deutscher Seite wird die Grenze von der Polizei streng überwacht. Rosenheim. Am Bahnhof der oberbayerischen Stadt ist vergangene Nacht eine Frau mit einem Messer angegriffen worden. Sie starb kurz danach im Krankenhaus. Den Tatverdächtigen konnte die Polizei noch am Bahnhof festnehmen. Die Tat ereignete sich offenbar kurz nach Mitternacht. Bei dem Opfer handelt es sich um eine 31-jährige Britin. Der mutmaßliche Täter ist laut Polizei ein 27-jähriger Deutscher aus Fürstenfeldbruck. Ob die Tat in Zusammenhang mit dem Rosenheimer Herbstfest steht, wollen die Beamten nicht beantworten. Die Polizei sucht nach Zeugen. Jerusalem. Israels Regierungschef Netanyahu verurteilt die Gewalttaten israelischer Siedler im Westjordanland. Er spricht von kriminellen Gewalttaten und einer Handvoll Randalierer in den Dörfern Kusra und Jalut, die gegen das Gesetz verstießen, die Armee behinderten und Israels Ansehen in der Welt schädigten, hieß es in einer Erklärung. Öffentliche Kritik Netanyahus an gewalttätigen Siedlern ist nach Berichten selten. In Kusra hatten Dutzende Siedler Palästinenser angegriffen. Bewohner und Militär melden Steinwürfe, gewaltsame Zusammenstöße und Verletzte. Niamey. Im westafrikanischen Niger hat die Militärregierung einen Aufstand meuternder Soldaten beendet. Die Präsidentengarde konnte am Abend einen wichtigen Militärstützpunkt am Flughafen zurückerobern. Dabei wurde diese von russischen Kräften unterstützt. An der Spitze der Militärregierung steht Machthaber Abdurrahman Tchani. Unter seiner Herrschaft hatte sich Niger von Frankreich und anderen westlichen Partnerländern abgewandt und mit Russland verbündet. Was die Aufständischen erreichen wollten, ist bislang unklar. Das Wetter in Bayern. Viel Sonne, teils auch kompaktere Quellwolken. Es weht ein mitunter lebhafter Wind. Die Temperaturen steigen auf 23 bis 29 Grad. In der Nacht dann anfangs gebietsweise noch klar, später Wolken und Regen, örtlich auch Gewitter. Morgen zunächst regnerisch, dann Sonne und Wolken, am Nachmittag auch wieder Schauer und Gewitter. Am Dienstag und Mittwoch weitgehend trocken und freundlich bei bis zu 26 Grad. Es ist 13.04 Uhr. Die Verkehrsmeldungen. A7 Füssen Richtung Ulm zwischen Altenstadt und dem Dreieck Hittistetten 11 Kilometer stockend. A7 Würzburg Richtung Fulda zwischen Bad Kissingen, Obertulba und Bad Brückenau-Volkers 7 Kilometer stockend. Und in Richtung Würzburg zwischen dem Fulda Dreieck und dem und Bad Brückenau-Wildflecken 11 Kilometer Stau. A9 Berlin Richtung Nürnberg zwischen Markt Schorgast und Dreieck Bayreuth-Kulmbach 6 Kilometer Stau. Die A93 Weiden Richtung Hof zwischen Wiesau und Mitterteich Süd ist wegen Bauarbeiten gesperrt. Und die B388 Neuhaus am Inn Eggenfelden zwischen Unterschwärzenbach und Schweim 3 Kilometer Stau in beiden Richtungen wegen des Karpfarmer Festes. Soweit der Service.
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1: 14 Uhr, die Nachrichten des Bayerischen Rundfunks mit Anne-Madeleine Gallert. Die Übersicht. Isländer sprechen sich gegen EU-Beitrittsgespräche aus. Frau stirbt nach Schüssen auf Techno-Festival in der Schweiz. Samuel Koch erhält Erich-Kästner-Preis in Dresden. Das Wetter, Sonne und teils auch dichtere Wolken bei Höchsttemperaturen zwischen 23 und 29 Grad. Reykjavik. Bei einem Referendum haben sich die Menschen in Island gegen eine Wiederaufnahme von EU-Beitrittsverhandlungen entschieden. Fast 53% stimmten gegen das Regierungsvorhaben. Ministerpräsidentin Frosta-Dottir hatte die Abstimmung zuvor als historische Chance bezeichnet und erklärt, ein Nein werde die Debatte über einen EU-Beitritt dauerhaft beenden. Die isländische Regierung hat für den Nachmittag eine Pressekonferenz angekündigt. Insgesamt waren in Island rund 270.000 Menschen wahlberechtigt. Die Wahlbeteiligung lag bei 82,5%. Kyrenia, eine Fähre mit fast 270 Personen an Bord, ist vor Nordzypern in Seenot geraten. Kurz nach dem Auslaufen aus der Hafenstadt bei stürmischer See war offenbar Wasser eingedrungen und es wurde ein Notruf abgesetzt. Dem nordzyprischen Verkehrsminister zufolge sind die Küstenwache und Rettungsteams im Einsatz, um Passagiere und Besatzung zu retten. Dem Bürgermeister von Kyrenia zufolge wurden schon fast 160 Menschen in Sicherheit gebracht. Aarau. Nach wie vor fahndet die Polizei in der Schweiz nach dem oder den Tätern, die auf einer Techno-Veranstaltung in dem Ort auf mehrere Menschen geschossen haben. Dabei kam nach Angaben der Kantonspolizei eine 22-jährige Schweizerin ums Leben. 5 weitere Personen aus der Schweiz wurden teils schwer verletzt. Die Behörden riefen die Bevölkerung dazu auf, die Region westlich von Zürich zu meiden. Die Schüsse waren am frühen Morgen auf dem Festivalgelände einer Pferderennbahn gefallen. Das Motiv für die Tat ist noch unklar. Moskau. Das russische Verteidigungsministerium hat massive Angriffe gegen die Energieinfrastruktur der Ukraine angekündigt. Derzeit beginne das Land mit den Vorbereitungen dazu, heißt es. Russland begründet den Schritt mit den Angriffen der Ukraine auf russische Infrastruktur und den Öl- und Energiebereich. Schon im vergangenen Winter hatte Russland gezielt Kraftwerke in der Ukraine zerstört. Millionen Menschen konnten deswegen weder heizen noch hatten sie Strom zur Verfügung. Zu dem Krieg hat sich auch Finnlands Präsident Stubb in der Bild geäußert. Zum einen rechnet er nicht damit, dass die wirtschaftlichen Probleme Russland dazu bewegen werden, den Krieg zu beenden. Zum anderen rechnet er aber auch nicht damit, dass er sich auf NATO-Gebiet ausweiten wird. Er glaube nicht, so Stubb, dass Moskau jemals das mächtigste Militärbündnis der Welt angreifen werde. Dresden. Der Schauspieler und Autor Samuel Koch erhält den Erich-Kästner-Preis. Die mit 10.000 Euro dotierte Auszeichnung würdigt nach Angaben des Presseclubs Dresden Kochs Engagement für ein respektvolles Miteinander von Menschen mit und ohne Handicap. Der Vorsitzende Wolf sagte, angesichts aktueller politischer Entwicklungen fürchte er wachsende Hürden für Inklusion und Integration. Für eine Gesellschaft ohne Ausgrenzung brauche es Menschen wie Koch. Die EKD-Ratsvorsitzende Fers betonte in ihrer Laudatio, Koch trage eine Zuversicht in die Welt, die besonders junge Menschen bräuchten. Koch kündigte an, das Preisgeld karitativen Projekten zu spenden. Das Wetter in Bayern. Viel Sonne, teils auch kompaktere Quellwolken. Es weht ein mitunter lebhafter Wind. Die Temperaturen steigen auf 23 bis 29 Grad. In der Nacht dann anfangs gebietsweise noch klar, später Wolken und Regen, örtlich auch Gewitter. Morgen zunächst regnerisch, dann Sonne und Wolken, am Nachmittag auch wieder Schauer und Gewitter. Am Dienstag und Mittwoch weitgehend trocken und freundlich bei bis zu 26 Grad. Es ist 14.04 Uhr. Die Verkehrsmeldungen. A3 Passau Richtung Nürnberg zwischen Iggensbach und dem Kreuz Deggendorf 10 Kilometer stockender Verkehr. Und weiter zwischen Straubing und Wörth an der Donau Ost Stau nach einem Unfall. A7 Würzburg Richtung Fulda zwischen Bad Kissingen Obertulba und Bad Brückenau Volkers 5 Kilometer Stau. Und in Richtung Würzburg zwischen dem Fuldaer Dreieck und Bad Brückenau Wildflecken 12 Kilometer Stau. Und die A9 Berlin Richtung Nürnberg zwischen Markt Schorgast und Dreieck Bayreuth Kulmbach 6 Kilometer Stau. Soweit der Service.
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1: 15 Uhr, die Nachrichten des Bayerischen Rundfunks mit Anne-Madeleine Gallert. Die Übersicht. Nach Schiffsunglück vor Zypern gibt es Meldungen über Tote. Isländer stimmen gegen EU-Beitrittsgespräche. 31-jährige Frau stirbt nach Messerattacke in Rosenheim. Das Wetter, Sonne und teils auch dichtere Wolken bei Höchsttemperaturen zwischen 23 und 29 Grad. Nikosia. Vor der Küste Nordzyperns ist ein Passagierschiff mit rund 270 Menschen an Bord gekentert. Kurz nach dem Auslaufen aus dem Hafen von Kyrenia sei Wasser in das Schiff eingedrungen, melden nordzyprische Medien. Inzwischen gibt es erste Berichte über Todesopfer. Entsprechend äußerte sich der Regierungschef von Nordzypern Üstel nach Angaben der türkischen Nachrichtenagentur Anadolu. Der Bürgermeister von Kyrenia sagte dem Sender CNN Türk, bisher seien 159 Menschen gerettet worden. Insgesamt sollen sich 267 Personen an Bord des Katamarans befunden haben, darunter 8 Besatzungsmitglieder. Zahlreiche Rettungsboote und die Küstenwache sind im Einsatz. Reykjavik. Die Einwohner Islands haben sich in einem Referendum gegen die Wiederaufnahme von Beitrittsverhandlungen mit der EU ausgesprochen. Nach dem offiziellen Endergebnis stimmten 53% der Wähler mit Nein und nur 47% mit Ja. Zur Abstimmung aufgerufen waren gut 270.000 Menschen. Die Wahlbeteiligung lag bei 82,5%. Gegen einen EU-Beitritt waren vor allem die isländischen Fischereiunternehmen. Sie befürchteten unter anderem, dass die EU ausländischen Schiffen den Zugang zu ihren Gewässern erlauben könnte. Rosenheim. Im Bahnhof der Stadt ist in der Nacht eine Frau mit einem Messer angegriffen und tödlich verletzt worden. Die 31-jährige Britin erlag im Krankenhaus ihren schweren Verletzungen. Nach Angaben des Polizeipräsidiums Oberbayern Süd wurde ein 27-jähriger Deutscher aus dem Landkreis Fürstenfeldbruck unmittelbar nach der Tat von der Bundespolizei festgenommen. Er soll noch heute dem Haftrichter vorgeführt werden. Ob Täter und Opfer sich kannten, ist laut Polizei unklar. Auch der Hintergrund der Reise der Frau nach Bayern ist nicht bekannt. Die Ermittler machen zum Motiv keine Angaben und bitten Zeugen, sich zu melden. Oslo. Nach dem Tod von König Harald finden heute an verschiedenen Orten in Norwegen Gedenkfeiern statt. An einem Gottesdienst in der Domkirche in Oslo nahm am Vormittag unter anderem Norwegens Regierungschef Støre teil. Der neue König Håkon VIII. Wandte sich gestern erstmals seit dem Tod seines Vaters an die Bevölkerung. In einer im Fernsehen übertragenen Ansprache sagte der 53-Jährige, dass es nun seine Aufgabe sei, Menschen in ihren unterschiedlichen Lebenssituationen zuzuhören. Er glaube an ein Norwegen, in dem es Platz für alle gebe. Cape Canaveral. Das Weltraumteleskop Hubble erhält nach mehr als 35 Jahren einen Nachfolger. Heute hat die NASA das Nancy Grace Roman Space Telescope auf den Weg ins All gebracht. Es ist nach einer der ersten Frauen in leitender Position bei der Weltraumagentur benannt. In etwa einem Monat soll das Teleskop seine 1,6 Millionen Kilometer entfernte Umlaufbahn erreichen und ab 2027 erste Bilder schicken. Erforscht werden sollen damit Planeten außerhalb unseres Sonnensystems, explodierende Sterne und schwarze Löcher. Das Wetter in Bayern. Am Nachmittag Sonne und auch Wolken, die sich gegen Abend wieder auflösen. Es weht ein lebhafter Wind. Die Höchsttemperaturen liegen zwischen 23 und 29 Grad. In der Nacht zunächst klar, später Wolken, Regen und auch Gewitter. Morgen früh anfangs noch gewittriger Regen, später Sonne und Wolken. Am Abend dann wieder örtlich Schauer und Gewitter. Es ist 15.04 Uhr. Die Verkehrsmeldungen A3 Passau Richtung Nürnberg zwischen Iggensbach und dem Kreuz Deggendorf stockender Verkehr. Und weiter zwischen Straubing und Wörth an der Donau Ost 8 Kilometer Stau nach einem Unfall. Der Verkehr wird an der Unfallstelle vorbeigeführt. A3 Würzburg Richtung Frankfurt zwischen Weibersbrunn und Aschaffenburg 10 Kilometer stockender Verkehr. A7 Würzburg Richtung Fulda zwischen Bad Kissingen Obertulba und Bad Brückenau Volkers 7 Kilometer Stau. A8 Salzburg Richtung München zwischen Bad Reichenhall und Anger, 6 Kilometer Stau, dort steht ein defekter Pkw. A8 München Richtung Stuttgart zwischen Merklingen und Mühlhausen stockend. A9 Berlin Richtung Nürnberg zwischen Markt Schorgast und Dreieck Bayreuth-Kulmbach, 6 Kilometer Stau. Und die A99 Ostumfahrung München Richtung Salzburg zwischen Haar und dem Kreuz München Süd, 6 Kilometer Stau nach einem Unfall. Die zwei rechten Spuren sind gesperrt. Soweit der Service.
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1: 16 Uhr, die Nachrichten des Bayerischen Rundfunks mit Anne-Madeleine Gallert. Die Übersicht. Mindestens 7 Menschen sterben bei Fährunglück vor Nordzypern. Island stimmt gegen erneute EU-Beitrittsverhandlungen. Schweizer Polizei fahndet weiter nach Angreifer auf Techno-Festival. Das Wetter, Sonne und teils auch dichtere Wolken bei Höchsttemperaturen zwischen 23 und 29 Grad. Kyrenia. Vor der Küste der nordzyprischen Hafenstadt ist eine Fähre mit knapp 270 Menschen an Bord gekentert. Regierungsangaben zufolge starben dabei mindestens 7 Personen. Fast 240 Menschen konnten demnach schon gerettet werden. Nach weiteren 24 Menschen werde noch gesucht, so der Regierungschef von Nordzypern, Üstel. Medienberichten zufolge befinden sich diese noch im Inneren des Schiffs. Schon eine Viertelstunde nach der Abfahrt hatte die Fähre, Üstel zufolge, einen Notruf abgesetzt. Videoaufnahmen im Fernsehen zeigten später zahlreiche Menschen mit Schwimmwesten im Meer. Reykjavik. Die Menschen in Island haben sich dagegen ausgesprochen, die Beitrittsverhandlungen mit der EU wieder aufzunehmen. Das Referendum fiel nach offiziellen Angaben mit rund 53-47% allerdings sehr knapp aus. Zur Abstimmung aufgerufen waren gut 270.000 Menschen. Die Wahlbeteiligung lag bei 82,5%. Gegen einen EU-Beitritt sind vor allem die isländischen Fischereiunternehmen. Sie befürchten unter anderem, dass die EU ausländischen Schiffen den Zugang zu ihren Gewässern erlauben könnte. Zuletzt war das Interesse der Isländer an einer EU-Mitgliedschaft wieder gewachsen. Das lag auch an den Drohungen von US-Präsident Trump, das benachbarte Grönland zu annektieren. Aarau. Nach den Schüssen auf einem Techno-Festival in der Schweiz geht die Polizei von keiner weiteren Gefahr für die Region westlich von Zürich aus. Bei einer Pressekonferenz sagte ein Sprecher, zwar seien der oder die Täter weiter auf der Flucht, man schließe aber aus, dass von ihnen noch eine Gefahr ausgehe. Um wen es sich bei dem oder den Tätern handelt, ist weiter unklar. Auch das Motiv für die Tat liegt weiter im Dunkeln. Bei dem Techno-Festival in Aarau war eine 22-Jährige getötet worden. 5 weitere Personen wurden von den offenbar zahlreichen Schüssen teils schwer verletzt. Kathmandu. Die Suche nach Überlebenden der Sturzflut in Nepal und Tibet gestaltet sich weiter schwierig. In Tibet wurden die Rettungsarbeiten unterbrochen, weil sich infolge eines Erdrutsches erneut ein See aufgestaut hat. Wegen der Gefahr eines Dammbruchs wurden die Einsatzkräfte in ein sicheres Gebiet abgezogen. Die Regierung Nepals bat die internationale Gemeinschaft um Hilfe. Außenminister Kenal erklärte, das Ausmaß der Katastrophe übersteige die Kapazitäten des Landes. Die offizielle Zahl der Todesopfer ist inzwischen auf mehr als 750 gestiegen. In dem Katastrophengebiet werden noch etwa 3000 Menschen vermisst, darunter sind auch mehrere Deutsche. Cape Canaveral. Das Weltraumteleskop Hubble erhält nach mehr als 35 Jahren einen Nachfolger. Heute hat die NASA das Nancy Grace Roman Space Telescope auf den Weg ins All gebracht. Es ist nach einer der ersten Frauen in leitender Position bei der Weltraumagentur benannt. In etwa einem Monat soll das Teleskop seine 1,6 Millionen Kilometer entfernte Umlaufbahn erreichen und ab 2027 erste Bilder schicken. Erforscht werden sollen damit Planeten außerhalb unseres Sonnensystems, explodierende Sterne und schwarze Löcher. Zum Fußball. Die Ergebnisse der zweiten Bundesliga vom Nachmittag. St. Pauli, Kaiserslautern 1:2, Darmstadt, Hannover 0:1, Magdeburg, Kiel 2:0. Das Wetter in Bayern. Am Nachmittag Sonne und auch Wolken, die sich gegen Abend wieder auflösen. Es weht ein lebhafter Wind. Die Höchsttemperaturen liegen zwischen 23 und 29 Grad. In der Nacht zunächst klar, später Wolken, Regen und auch Gewitter. Morgen früh anfangs noch gewittriger Regen, später Sonne und Wolken. Am Abend dann wieder örtlich Schauer und Gewitter. Am Dienstag und Mittwoch trocken und freundlich. Es ist gleich 16.05 Uhr. Die Verkehrsmeldungen A3 Passau Richtung Nürnberg zwischen Straubing und Wörth an der Donau. Wie sind stockender Verkehr? Die Unfallstelle ist geräumt. A3 Würzburg Richtung Frankfurt zwischen Weibersbrunn und Aschaffenburg. 10 Kilometer stockender Verkehr. A7 Würzburg Richtung Fulda, zwischen Bad Kissingen Obertulba und Bad Brückenau Volkers 6 Kilometer stockend. Und in Richtung Würzburg zwischen Fulda Dreiecke und Bad Brückenau Wildflecken 11 Kilometer Stau. A8 Salzburg Richtung München zwischen Bad Reichenhall und Anger stockt der Verkehr. A8 München Richtung Stuttgart zwischen Merklingen und Mühlhausen stockend. Und die A9 Berlin Richtung Nürnberg zwischen Marktschorgast und Dreieck Bayreuth-Kulmbach 7 Kilometer Stau. Soweit der Service.
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1: Um 17 Uhr mit Kerstin Hoffmann. Bei einem Fährunglück vor Zypern sind mindestens 7 Menschen ums Leben gekommen. Wie der Präsident von Nordzypern, Tufan Erhörman, dem Sender CNN Türk sagte, suchen die Einsatzkräfte noch nach 23 Personen. 237 Passagiere seien gerettet worden. Das Schiff war zyprischen Angaben zufolge kurz nach dem Auslaufen aus der Hafenstadt Kyrenia gekentert. Es war auf dem Weg ins südtürkische Mersin. Auf Fernsehbildern war zu sehen, wie Menschen in Rettungswesten darauf warteten, in Sicherheit gebracht zu werden. Nach den tödlichen Schüssen bei einem Techno-Festival in der Schweiz läuft die Fahndung nach dem oder den Tätern. Das hat die Polizei im Kanton Aargau mitgeteilt. Das Motiv sei noch unklar. Von einer weiteren Gefahr gehen die Ermittler nach eigenen Angaben nicht aus. In der Stadt Aarau waren bei einem Rave Schüsse gefallen. Eine 22-Jährige wurde getötet. 5 Verletzte werden laut Polizei im Krankenhaus behandelt. Islands Regierungschefin Kristrún Frostadóttir sieht das Ergebnis des EU-Referendums in ihrem Land nicht als Rückschlag. Dabei hatten 53% gegen Gespräche über einen EU-Beitritt gestimmt. Frostadóttir sprach in Reykjavik von einem Sieg der Demokratie. Die hohe Wahlbeteiligung von mehr als 80% sei großartig. Die Regierungschefin bekräftigte gleichzeitig ihr Versprechen, sich an das Ergebnis der Volksabstimmung zu halten. Mit einer mehrtägigen Protestaktion will die Gewerkschaft Verdi Nachbesserungen bei der Pflegereform erreichen. Seit dem Mittag schieben Beschäftigte aus Pflegeeinrichtungen ein Krankenbett vom Uniklinikum Magdeburg bis zum Reichstagsgebäude in Berlin. Dort wollen sie in gut einer Woche ihre Forderungen an Bundestagsabgeordnete übergeben. Die Strecke ist mehr als 200 Kilometer lang. Verdi will, dass der Entwurf für das neue Pflegegesetz grundlegend überarbeitet wird. So dürften die Zuschüsse für Bewohner von Pflegeeinrichtungen nicht gekürzt werden. In der zweiten Fußball-Bundesliga hat Magdeburg sein Heimspiel gewonnen. Der FCM besiegte Kiel 2:0. Außerdem spielten Est St. Pauli, Kaiserslautern 1:2 und Darmstadt-Hannover 0:1. Das waren die Nachrichten.
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1: Um 18 Uhr mit Kerstin Hoffmann. Bei einem Fährunglück vor Zypern sind mindestens 7 Menschen ums Leben gekommen. Wie der Präsident von Nordzypern, Tufan Erhöman, dem Sender CNN Türk sagte, suchen die Einsatzkräfte noch nach 23 Personen. 237 Passagiere seien gerettet worden. Das Schiff war zyprischen Angaben zufolge kurz nach dem Auslaufen aus der Hafenstadt Kyrenia gekentert. Es war auf dem Weg ins südtürkische Mersin. Auf Fernsehbildern war zu sehen, wie Menschen in Rettungswesten darauf warteten, in Sicherheit gebracht zu werden. Nach den tödlichen Schüssen bei einem Techno-Festival in der Schweiz läuft die Fahndung nach dem oder den Tätern. Das hat die Polizei im Kanton Aargau mitgeteilt. Das Motiv sei noch unklar, von einer weiteren Gefahr gehen die Ermittler nach eigenen Angaben nicht aus. In der Stadt Aarau waren bei einem Rave Schüsse gefallen, eine 22-Jährige wurde getötet, 5 Verletzte werden laut Polizei im Krankenhaus behandelt. Islands Regierungschefin Kristrún Frostadóttir sieht das Ergebnis des EU-Referendums in ihrem Land nicht als Rückschlag. Dabei hatten 53% gegen Gespräche über einen EU-Beitritt gestimmt. Frostadóttir sprach in Reykjavik von einem Sieg der Demokratie. Die hohe Wahlbeteiligung von mehr als 80% sei großartig. Die Regierungschefin bekräftigte gleichzeitig ihr Versprechen, sich an das Ergebnis der Volksabstimmung zu halten. Mit einer mehrtägigen Protestaktion will die Gewerkschaft Verdi Nachbesserungen bei der Pflegereform erreichen. Seit dem Mittag schieben Beschäftigte aus Pflegeeinrichtungen ein Krankenbett vom Uniklinikum Magdeburg bis zum Reichstagsgebäude in Berlin. Dort wollen sie in gut einer Woche ihre Forderungen an Bundestagsabgeordnete übergeben. Die Strecke ist mehr als 200 Kilometer lang. Verdi will, dass der Entwurf für das neue Pflegegesetz grundlegend überarbeitet wird. So dürften die Zuschüsse für Bewohner von Pflegeeinrichtungen nicht gekürzt werden. In der Fußball-Bundesliga hat Freiburg 4:1 gegen Bremen gewonnen. In der zweiten Bundesliga setzte sich Magdeburg zu Hause 2:0 gegen Kiel durch. Außerdem spielten St. Pauli Kaiserslautern 1:2 und Darmstadt Hannover 0:1. Das waren die Nachrichten.
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1: Um 19 Uhr mit Kerstin Hoffmann. Bei einem Fährunglück vor Zypern sind mindestens 7 Menschen ums Leben gekommen. Wie der Präsident von Nordzypern, Tufan Erhörmann, dem Sender CNN Türk sagte, suchen die Einsatzkräfte noch nach 23 Personen. 237 Passagiere seien gerettet worden. Das Schiff war zyprischen Angaben zufolge kurz nach dem Auslaufen aus der Hafenstadt Kyrenia gekentert. Es war auf dem Weg ins südtürkische Mersin. Auf Fernsehbildern war zu sehen, wie Menschen in Rettungswesten darauf warteten, in Sicherheit gebracht zu werden. Nach den tödlichen Schüssen bei einem Techno-Festival in der Schweiz läuft die Fahndung nach dem oder den Tätern. Das hat die Polizei im Kanton Aargau mitgeteilt. Das Motiv sei noch unklar. Von einer weiteren Gefahr gehen die Ermittler nach eigenen Angaben nicht aus. In der Stadt Aarau waren bei einem Rave Schüsse gefallen. Eine 22-Jährige wurde getötet. 5 Verletzte werden laut Polizei im Krankenhaus behandelt. Islands Regierungschefin Kristrún Frostadóttir sieht das Ergebnis des EU-Referendums in ihrem Land nicht als Rückschlag. Dabei hatten 53% gegen Gespräche über einen EU-Beitritt gestimmt. Frostadóttir sprach in Reykjavik von einem Sieg der Demokratie. Die hohe Wahlbeteiligung von mehr als 80% sei großartig. Die Regierungschefin bekräftigte gleichzeitig ihr Versprechen, sich an das Ergebnis der Volksabstimmung zu halten. Google hat in seinem Kartendienst den US-kanadischen Grenzsee Lake Ontario in Lake America umbenannt. Wie der Konzern mitteilte, gilt das für Suchen innerhalb der USA. Für Nutzer in Kanada heißt der See weiterhin Lake Ontario. In anderen Ländern werden beide Namen angezeigt. Google folgt damit einem Vorstoß von US-Präsident Donald Trump. Er hatte am Donnerstag per Dekret die Umbenennung des Sees verfügt. In der Fußball-Bundesliga hat Freiburg 4:1 gegen Bremen gewonnen. In der zweiten Bundesliga setzte sich Magdeburg zu Hause 2:0 gegen Kiel durch. Außerdem spielten St. Pauli Kaiserslautern 1:2 und Darmstadt Hannover 0:1. Die deutschen Hockeymänner haben die Weltmeisterschaft in Belgien und den Niederlanden gewonnen. Die Mannschaft setzte sich im Finale 1:0 gegen Spanien durch. Für die deutschen Hockeymänner ist es der 4. WM-Titel. Damit zogen sie mit Rekordsieger Pakistan gleich. Das waren die Nachrichten.
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1: Um 20 Uhr mit Kerstin Hoffmann. Die Bundesregierung stimmt ihre Reaktion auf den versuchten Sprengstoffanschlag am Flughafen Leipzig-Halle aktuell mit ihren Partnern ab. Das sagte Bundeskanzler Friedrich Merz im ARD-Sommerinterview. Es werde eine Reaktion aus Deutschland sein, aber die EU und die NATO-Partner würden davon nicht überrascht werden. Die Frage, wen die Bundesregierung verantwortlich mache, ließ Merz unbeantwortet. Die Ermittlungen stehen nach seiner Aussage kurz vor dem Abschluss. Vor knapp einem Monat war eine mit Sprengstoff präparierte Drohne im Sicherheitsbereich des Flughafens zwischen ukrainischen Frachtmaschinen entdeckt worden. Die Bundesanwaltschaft sprach von einem schwerwiegenden Angriff auf die Transport- und Logistikinfrastruktur in Deutschland. Islands Regierungschefin Kristrún Frostadóttir sieht das Ergebnis des EU-Referendums in ihrem Land nicht als Rückschlag. Dabei hatten 53% gegen Gespräche über einen EU-Beitritt gestimmt. Frostadóttir sprach in Reykjavik von einem Sieg der Demokratie. Die hohe Wahlbeteiligung von mehr als 80% sei großartig. Die Regierungschefin bekräftigte gleichzeitig ihr Versprechen, sich an das Ergebnis der Volksabstimmung zu halten. Google hat in seinem Kartendienst den US-kanadischen Grenzsee Lake Ontario in Lake America umbenannt. Wie der Konzern mitteilte, gilt das für Suchen innerhalb der USA. Für Nutzer in Kanada heißt der See weiterhin Lake Ontario. In anderen Ländern werden beide Namen angezeigt. Google folgt damit einem Vorstoß von US-Präsident Donald Trump. Er hatte am Donnerstag per Dekret die Umbenennung des Sees verfügt. In der Fußball-Bundesliga hat Schalke ein bitteres Comeback erlebt. Der Aufsteiger verlor in Augsburg 0:3. Freiburg gewann zu Hause gegen Bremen 4:1. In der zweiten Bundesliga setzte sich Magdeburg zu Hause 2:0 gegen Kiel durch. Außerdem spielten St. Pauli Kaiserslautern 1:2 und Darmstadt Hannover 0:1. Die deutschen Hockeymänner haben die Weltmeisterschaft in Belgien und den Niederlanden gewonnen. Die Mannschaft setzte sich im Finale 1:0 gegen Spanien durch. Für die deutschen Hockeymänner ist es der 4. WM-Titel. Damit zogen sie mit Rekordsieger Pakistan gleich. Das waren die Nachrichten. Das Wetter in der Nacht zunehmend bewölkt und von Westen und Südwesten Regen, teilweise auch Gewitter, 17 bis 11 Grad. Morgen Vormittag zunächst stark bewölkt, später mehr Sonne und am Nachmittag von Norddeutschland erneut Schauer oder kräftige Gewitter. In Süddeutschland heiter und trocken, Temperaturen bis 25 Grad und windig. Es ist 20.03 Uhr.
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2: Einen schönen guten Abend. Heute feiern wir auf der Showbühne zwei runde Geburtstage, zwei 80er. Zum einen wird am Dienstag, am 1. September Barry Gibb 80 und am nächsten Samstag, am 5. September, wäre auch Freddie Mercury 80 geworden. Zwei Männer, die zwar in erster Linie für Pop- bzw. Rockmusik stehen, deren Namen aber inzwischen auch eng mit der Musicalwelt verbunden sind. Und damit ich nicht alleine gratulieren muss, betreten heute mehrere Musicalstars die Showbühne mit den großen Hits von Barry Gibb und von Freddie Mercury.

Radio Gaga, einer von vielen Hits der Gruppe Queen, die in das Musical We Will Rock You Einzug gehalten haben. 2002 ging im Londoner Dominion die Premiere über die Bühne und seit 2004, da rockt auch das deutsche Publikum mit. Nach der Premiere im Kölner Musical Dome ging We Will Rock You auf Tour und bis vor wenigen Tagen, da lief das Stück ja auch in einer Neuinszenierung in Stuttgart, wo dieser Song allerdings wieder im englischen Original erklang. Star des Stücks sind ohne Zweifel die Songs von Queen, von denen nicht wenige auch Freddie Mercury geschrieben hat. Zumindest hat er die meisten davon mit seiner Stimme zu Welthits gemacht. Die Story des Musicals, muss man gestehen, ist etwas abstrus, wenn auch komischerweise über 20 Jahre nach der Premiere, doch sehr aktuell. Sie spielt in der fernen Zukunft auf einem Planeten, auf dem Musik verboten ist und den die Killer Queen beherrscht. Echte Instrumente wurden vor langer Zeit verbannt, ja sogar zerstört. Ein Bohemian mit Namen Galileo und seine Freundin Scaramouche begeben sich nun auf die Suche nach der wahren Musik und werden dann zu so einer Art Messias des Rock, als sie wie ein Archäologe eine E-Gitarre finden und die Musik wieder zum Leben erwecken. Die Geschichte darf eben auch ein bisschen Gaga sein. Die Musik ist es definitiv nicht und reißt nach wie vor die Besucher von ihren Sitzen. Einer der Musical-Stars, der schon in die Rolle von Galileo schlüpfen durfte, ist Mark Seibert. Und dass er ganz sicher ein Fan von Queen und Freddie Mercury ist, das beweisen zwei Songs aus seinen Solo-CDs.

No one but you von Brian May, von Queen, hier in einer deutschen Fassung, gesungen von Mark Seibert. Die Übersetzung lieferte Wolfgang Adenberg. Freddie Mercury, der am kommenden Samstag 80 Jahre alt geworden wäre, starb bereits am 24. November 1991 mit gerade einmal 45 Jahren an den Folgen einer AIDS-Erkrankung, die er lange geheim hielt und die das große Medienthema des Jahres 1991 war. Wie so oft bei Künstlern hieß Freddie Mercury nicht mit bürgerlichen Namen so, sondern Farrokh Bulsara. Er stammt aus einer indischen Familie und kam in Sansibar zur Welt. Sein Vater arbeitete in der britischen Botschaft und 1952 zog die Familie dann nach England. 1970 gründete Freddie Mercury zusammen mit Brian May und Roger Taylor die Band Queen, mit denen er dann Hit auf Hit landete. Auch zu Deutschland, beziehungsweise ganz speziell zu Bayern, hatte er eine besondere Beziehung, vor allem zu München. Von 1979 bis 1985 wohnte er in einem Luxusapartment am Georg-Brauchle-Ring. München war für Mercury in erster Linie aber der Rückzugsort, wo er seine Homosexualität ausleben konnte. Und nicht selten traf man ihn in diversen Szenelokalen im Glockenbachviertel. Auf der ARD-Showbühne erinnern heute Musicalstars an Freddie Mercury zu seinem 80. Geburtstag. Die nächsten sind Andreas Bieber und Paul Grippe. Und danach kommt die Musical-Diva des West Ends, Elaine Page, die 1988 ein komplettes Album mit Queen-Songs auf den Markt brachte.

Elaine Page, die Musical Queen des Londoner West Ends mit einem melancholischen Blues, komponiert und getextet von Freddie Mercury. Ihr männliches Pendant im West End, das ist Michael Ball, der als Musicalsänger so viele Solo-CDs wie kaum ein anderer bis heute veröffentlicht hat. In den letzten Jahren gab es aber auch 5 CDs mit einem weiteren Musicalstar, mit Alfie Beau. Und wen wundert es? Auch die beiden huldigten Freddie Mercury schon mit einem Medley.

Und das war unverkennbar Freddie Mercury höchstpersönlich mit Time aus dem gleichnamigen Musical, das am 9. April 1986 im Dominion Theater im Londoner West End Premiere feierte. Einer der Darsteller war übrigens Cliff Richard. Und für den Soundtrack nahm Freddie Mercury zwei Songs auf. Was für eine Ehre für die Komponisten Dave Clark und John Christy. Von Freddie Mercury kommen wir zu unserem zweiten Geburtstagskind hier auf der ARD-Showbühne, zu Barry Gibb, der am Dienstag seinen 80. feiert. Der Name Gibb, der steht natürlich für die Bee Gees, die Barry Gibb 1958 zusammen mit seinen inzwischen verstorbenen Zwillingsbrüdern Robin und Maurice gründete. Barry war zum einen der Gitarrist der Gruppe, aber in den meisten Songs war er auch der Leadsänger, sprich seine Stimme war die prägendste, vor allem wenn er im hohen Falsett sang, übrigens eine Gesangsart, die auch Freddie Mercury besonders beherrschte. Auch für viele andere Künstler schrieb Barry Gibb Nummer 1 Hits. So für Celine Dion, Dolly Parton, Diana Ross, Kenny Rogers bis hin zu Abi und Esther Ofarim. Und auch zum Geburtstag von Barry Gibb gratulieren jetzt die Superstars des Musicals, die wirklich unter diesem gigantischen Namen 2019 auf Tournee waren. Und die Superstars, das sind Alexander Klavs, Pia Dawes, Andreas Bieber, Mark Seibert und Sabrina Weckerlin.

0: Ein Medley mit den Hits aus Saturday Night Fever, das am 5. Mai 1998 im Londoner Palladium als Musical seine Premiere feierte. Etwas über ein Jahr später gab es schon die deutschsprachige Erstaufführung am 11. September 1999 im Musical Dome in Köln. Und Vorlage für das Musical war natürlich der Film aus dem Jahr 1977. Das Musical mit den Hits der Bee Gees wurde allerdings um einige Songs ergänzt, die Barry, Robin und Maurice Gibb unter anderem für Barbara Streisand oder Celine Dion komponiert hatten. Es erzählt die Liebesgeschichte zwischen Tony Manero, einem Disco-Casanova, und seiner Angebeteten Stephanie Magano, die erst einmal gar nichts von ihm wissen will. Sie gewinnen zwar den angesagtesten Tanzwettbewerb, doch so richtig kommen sie erst nach einer Tragödie zusammen. Bobby C., der gerne zu Tonys Clique gehören möchte, ist verzweifelt, als er hört, dass seine Freundin von ihm schwanger ist, und stürzt sich in den Tod. Durch die gemeinsame Trauer um Bobby C. finden Tony und Stephanie dann zusammen.
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Tragedy aus der Londoner Musical-Fassung von Saturday Night Fever zum 80. Geburtstag von Barry Gibb am kommenden Dienstag. Ja, zweimal wurde Barry Gibb den Bee Gees als Sänger etwas untreu, aber bei einer Dame wie Barbara Streisand kann ich das auch nachvollziehen. Mit ihr landete er 1981 mit Guilty einen Superhit. Nummer 1 in vielen Ländern, unter anderem Platz 1 in Österreich, England und den USA. Bei uns in Deutschland erklomm das Album als Höchstposition nur Platz 4. Aber nichtsdestotrotz, auch in Deutschland Platin, genauso in England und in den USA sogar fünffach Platin.

Guilty, der große Superhit von Barry Gibb und Barbara Streisand. Am kommenden Dienstag feiert Barry Gibb seinen 80. Geburtstag. Das war's wieder mit der ARD-Showbühne. Der Vorhang schließt sich. Die Sendung gibt es wie immer zum Nachhören unter brschlager.de/showbühne. Ich wünsche Ihnen noch einen schönen Abend auf den Wellen von BR Schlager, NDR Schlager und der MDR Schlagerwelt.

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1: Um 21 Uhr mit Kerstin Hoffmann. Die Bundesregierung stimmt ihre Reaktion auf den versuchten Sprengstoffanschlag am Flughafen Leipzig-Halle aktuell mit ihren Partnern ab. Das sagte Bundeskanzler Friedrich Merz im ARD-Sommer-Interview. Es werde eine Reaktion aus Deutschland sein, aber die EU und die NATO-Partner würden davon nicht überrascht werden. Die Frage, wen die Bundesregierung verantwortlich mache, ließ Merz unbeantwortet. Die Ermittlungen stehen nach seiner Aussage kurz vor dem Abschluss. Vor knapp einem Monat war eine mit Sprengstoff präparierte Drohne im Sicherheitsbereich des Flughafens zwischen ukrainischen Frachtmaschinen entdeckt worden. Nach dem tödlichen Fährunglück vor der Insel Zypern sind der Kapitän und 7 Crewmitglieder festgenommen worden. Das teilte der Ministerpräsident von Nordzypern, Ünal Üsal, mit. Jeder Aspekt des Vorfalls werde untersucht, selbst die geringste Fahrlässigkeit werde ans Licht kommen. Die Zahl der Todesopfer stieg offiziellen Angaben zufolge auf 8. Auf der Fähre befanden sich über 260 Menschen, die meisten konnten gerettet werden. Es wird aber weiter nach Vermissten gesucht. Die Fähre war am Mittag nach dem Auslaufen aus der Hafenstadt Kyrenia gekentert. Die weltgrößte Computerspielmesse Gamescom in Köln ist mit einem Besucherplus zu Ende gegangen. Nach Angaben der Veranstalter wurden insgesamt rund 368.000 Menschen auf der Messe gezählt, rund 11.000 mehr als im Vorjahr. Mit mehr als 1.700 Ausstellern waren fast 200 mehr dabei als im vergangenen Jahr. Die Veranstalter zeigten sich mit den Zahlen zufrieden. In der Fußball-Bundesliga hat Schalke ein bitteres Comeback erlebt. Der Aufsteiger verlor in Augsburg 0:3. Freiburg gewann zu Hause gegen Bremen 4:1. In der zweiten Bundesliga setzte sich Magdeburg zu Hause 2:0 gegen Kiel durch. Außerdem spielten St. Pauli Kaiserslautern 1:2 und Darmstadt-Hannover 0:1. Die deutschen Hockeymänner haben die Weltmeisterschaft in Belgien und den Niederlanden gewonnen. Die Mannschaft setzte sich im Finale 1:0 gegen Spanien durch. Für die deutschen Hockeymänner ist es der 4. WM-Titel. Damit zogen sie mit Rekordsieger Pakistan gleich. Das waren die Nachrichten. Das Wetter in der Nacht zunehmend bewölkt und gegen Morgen gebietsweise Schauer oder Gewitter. Temperaturen 16 bis 12 Grad. Morgen zunächst freundlich, am Nachmittag Schauer oder Gewitter und windig. Temperaturen bis 26 Grad. Die Zeit, es ist 21.03 Uhr.
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1: Um 22 Uhr mit Kerstin Hoffmann. Die Bundesregierung stimmt ihre Reaktion auf den versuchten Sprengstoffanschlag am Flughafen Leipzig-Halle aktuell mit ihren Partnern ab. Das sagte Bundeskanzler Friedrich Merz im ARD-Sommerinterview. Es werde eine Reaktion aus Deutschland sein, aber die EU und die NATO-Partner würden davon nicht überrascht werden. Die Frage, wen die Bundesregierung verantwortlich mache, ließ Merz unbeantwortet. Die Ermittlungen stehen nach seiner Aussage kurz vor dem Abschluss. Vor knapp einem Monat war eine mit Sprengstoff präparierte Drohne im Sicherheitsbereich des Flughafens zwischen ukrainischen Frachtmaschinen entdeckt worden. Nach dem tödlichen Fährunglück vor der Insel Zypern sind der Kapitän und 7 Crewmitglieder festgenommen worden. Das teilte der Ministerpräsident von Nordzypern, Ünal Üsal, mit. Jeder Aspekt des Vorfalls werde untersucht, selbst die geringste Fahrlässigkeit werde ans Licht kommen. Die Zahl der Todesopfer stieg offiziellen Angaben zufolge auf 8. Auf der Fähre befanden sich über 260 Menschen. Die meisten konnten gerettet werden. Es wird aber weiter nach Vermissten gesucht. Die Fähre war am Mittag nach dem Auslaufen aus der Hafenstadt Kyrenia gekentert. Die weltgrößte Computerspielmesse Gamescom in Köln ist mit einem Besucherplus zu Ende gegangen. Nach Angaben der Veranstalter wurden insgesamt rund 368.000 Menschen auf der Messe gezählt, rund 11.000 mehr als im Vorjahr. Mit mehr als 1.700 Ausstellern waren fast 200 mehr dabei als im vergangenen Jahr. Die Veranstalter zeigten sich mit den Zahlen zufrieden. In der Fußball-Bundesliga hat Schalke ein bitteres Comeback erlebt. Der Aufsteiger verlor in Augsburg 0:3. Freiburg gewann zu Hause gegen Bremen 4:1. In der zweiten Bundesliga setzte sich Magdeburg zu Hause 2:0 gegen Kiel durch. Außerdem spielten St. Pauli Kaiserslautern 1:2 und Darmstadt Hannover 0:1. Die deutschen Hockeymänner haben die Weltmeisterschaft in Belgien und den Niederlanden gewonnen. Die Mannschaft setzte sich im Finale 1:0 gegen Spanien durch. Für die deutschen Hockeymänner ist es der 4. WM-Titel. Damit zogen sie mit Rekordsieger Pakistan gleich. Das waren die Nachrichten. Das Wetter in der Nacht zunehmend bewölkt und gegen Morgen gebietsweise Schauer oder Gewitter, 16 bis 12 Grad. Morgen über Sachsen abziehende Schauer, danach Aufheiterungen, am Nachmittag wieder zunehmend bewölkt und von Nordwesten Schauer oder Gewitter. Höchstwerte morgen bis 26 Grad und starkböiger Südwestwind. Am Dienstag wechselhaft mit einzelnen Schauern, zwischendurch auch Sonne. Die Zeit, es ist 22.03 Uhr.
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1: Um 23 Uhr mit Felix Sprung. Bundeskanzler Merz warnt vor einer AfD-geführten Landesregierung in Sachsen-Anhalt. Im ARD-Sommerinterview sagte er, ein Sieg dieser Partei würde dem Bundesland erheblich schaden. Ausländische Unternehmen würden sich nicht mehr in Sachsen-Anhalt ansiedeln, sollte die AfD dort an die Macht kommen, so Merz. Mit welchen Parteien die CDU stattdessen koalieren will, sagte der Kanzler nicht. In aktuellen Umfragen liegt die AfD bei etwa 40% und damit bis zu 20 Prozentpunkte vor der Union. Vor der Küste Nordzyperns ist am Nachmittag eine Fähre mit fast 270 Menschen an Bord gesunken. Mindestens 8 Passagiere kamen ums Leben. 22 werden noch vermisst. Aus Istanbul Benjamin Weber.
2: Nur wenige Kilometer vor der Küste von Nordzypern sei plötzlich Wasser in die Fähre eingedrungen. Etwa eine Viertelstunde nach Auslaufen habe die Besatzung noch einen Notruf absetzen können, erklärte Nordzyperns Verkehrsminister. Dann kenterte das Schiff. Videobilder bei Social Media zeigen, wie zahlreiche Menschen in orangenen Schwimmwesten im Wasser treiben. Rettungskräfte der Küstenwache und private Boote sind zum Unglücksort entsandt worden. Auch Helikopter sind im Einsatz. Warum Wasser in das Schiff eingetreten ist, ist noch nicht bekannt.
1: Die NASA hat ein neues Weltraumteleskop ins All gebracht. Eine Rakete trug das Nancy Grace Roman Teleskop vom US-Weltraumbahnhof Cape Canaveral ins All. In 3 Monaten soll es seine Umlaufbahn in rund 1,6 Millionen Kilometer Entfernung erreichen. Nancy Grace Roman ist deutlich lichtempfindlicher als das 35 Jahre alte Weltraumteleskop Hubble. Wesentliche technische Komponenten darin stammen vom Max-Planck-Institut für Astronomie in Heidelberg. Zum Abschluss des ersten Spieltags der Fußball-Bundesliga gab es 2 Heimsiege. Dabei gewann der FC Augsburg gegen Schalke 04 mit 3:0. Aus der Sportredaktion Nele Hüpper.
3: In einer von beiden Seiten zu Beginn rasanten Partie zahlte der Aufsteiger Schalke 04 am Ende doch Lehrgeld. Ein Abwurf von Keeper Loris Karius leitete den Rückstand ein. Ron Schallenberger sah in der 62. Minute wegen einer Notbremse glatt rot. 10 Minuten vor dem Ende traf Anton Kade zur 2:0-Führung, ehe die Augsburger in der Nachspielzeit noch auf 3:0 erhöhten. Im zweiten Sonntagsspiel setzte sich Freiburg mit 4:1 gegen Werder Bremen durch. Schon nach 55 Minuten führten die Breisgauer deutlich. Der Japaner Yuito Suzuki traf 3-mal.
1: Das waren die Nachrichten. Das Wetter in Deutschland. In der Nacht kommt von Westen Regen auf, im äußersten Osten meist trocken, 17 bis 11 Grad. Morgen Schauer oder Gewitter, im Süden und Osten teils länger heiter, 19 bis 26 Grad. Am Dienstag in der Nordhälfte wechselhaft, im Süden heiter bis wolkig und nur vereinzelt Schauer, wieder 19 bis 26 Grad. Es ist 23.03 Uhr.
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1: Um 0 Uhr mit Ronald Lessig. Bundeskanzler Merz warnt vor einer AfD-geführten Landesregierung in Sachsen-Anhalt. Im ARD-Sommerinterview sagte er, ein Sieg dieser Partei würde dem Bundesland erheblich schaden. Ausländische Unternehmen würden sich nicht mehr in Sachsen-Anhalt ansiedeln, sollte die AfD dort an die Macht kommen. Mit welchen Parteien die CDU stattdessen koalieren will, sagte Merz nicht. In Umfragen liegt die AfD bei etwa 40% und damit bis zu 20 Prozentpunkte vor der Union. Das US-Militär hat erstmals seit mehreren Wochen wieder Ziele im Iran angegriffen. Vom zuständigen Militärkommando in der Region heißt es, man habe 2 Raketenwerfer auf der Insel Larak in der Straße von Hormuz ins Visier genommen. Von dort hätten die iranischen Revolutionsgarden vorgehabt, mit Seeminen bestückte Raketen abzufeuern. In iranischen Staatsmedien ist die Rede von mehreren Toten und Verletzten. Islands Bevölkerung hat sich mehrheitlich dagegen ausgesprochen, wieder Beitrittsverhandlungen mit der EU aufzunehmen. In einer Volksabstimmung votierten 53% der Wähler mit Nein und 47% mit Ja. ARD-Korrespondent Christian Stichler schildert, welche Gruppen den Ausschlag für dieses Ergebnis gegeben haben.
2: Was bisher feststeht ist, und das ist vielleicht ein bisschen überraschend, dass vor allem die jungen Wählerinnen und Wähler gegen die Europäische Union gestimmt haben und auch die besonders alten oder älteren Wählerinnen und Wähler. Dann gab es auch Zustimmung außerhalb von Reykjavik für das Nein. Eigentlich hat nur die Hauptstadt für ein Ja gestimmt. Und insgesamt hat die Gegenseite, also die Nay-Kampagne, einen sehr auch populistischen, manchmal könnte man auch sagen nationalistischen Wahlkampf geführt.
1: Zum Abschluss des ersten Spieltages der Fußball-Bundesliga gab es 2 Heimsiege. Dabei gewann der FC Augsburg gegen Schalke 04 mit 3:0. Aus der Sportredaktion Nele Hüpper.
3: In einer von beiden Seiten zu Beginn rasanten Partie zahlte der Aufsteiger Schalke 04 am Ende doch Lehrgeld. Ein Abwurf von Keeper Loris Karius leitete den Rückstand ein. Ron Schallenberger sah in der 62. Minute wegen einer Notbremse glatt rot. 10 Minuten vor dem Ende traf Anton Kade zur 2:0-Führung, ehe die Augsburger in der Nachspielzeit noch auf 3:0 erhöhten. Im zweiten Sonntagsspiel setzte sich Freiburg mit 4:1 gegen Werder Bremen durch. Schon nach 55 Minuten führten die Breisgauer deutlich. Der Japaner Yuito Suzuki traf 3-mal.
1: Das waren die Nachrichten. Das Wetter in Deutschland. Von Westen Regen, zuvor gering bewölkt, im Osten trocken bei 17 bis 11 Grad. Tagsüber Schauer, im Süden und Osten heiter, 19 bis 26 Grad. Am Dienstag wechselhaft ebenfalls bis 26 Grad. Es ist 0:03 Uhr.
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Dies ist die Geschichte von Elude, einem Mann, der geboren wurde, um wie ein wildes Tier gejagt zu werden, weil er arm war und sich nicht wehren konnte. Aber er gab sich mit seinem Schicksal nicht zufrieden und heute wurde seine Ehre wiederhergestellt.

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1: Um 1 Uhr mit Ronald Lessig. Bundeskanzler Merz hat sich im ARD-Sommerinterview trotz des anhaltenden Umfragetiefs optimistisch gezeigt. Er räumte ein, dass seine Regierung noch nicht da sei, wo sie hin sein müsste. Er verwies aber darauf, dass es Reformen gebe, die angestoßen worden seien. Aus Berlin Sabine Henkel.
2: Bundeskanzler Friedrich Merz baut darauf, dass die Wirtschaft wieder wächst. Im ARD-Sommerinterview zeigte er sich zuversichtlich, dass das Handwerk, der Mittelstand und vor allem Unternehmen der Gesundheitsbranche zu einem Aufschwung beitragen können. Entschlossen zeigte sich Merz bei der Rentenreform. Die Vorschläge der Kommission will er konsequent umsetzen. Dazu gehört auch das Aus für die abschlagsfreie sogenannte Rente mit 63 in ihrer heutigen Form. Mit Blick auf die Landtagswahl in Sachsen-Anhalt am kommenden Sonntag warnte Merz vor einer Regierung der AfD.
1: Die Europäische Union hat zurückhaltend auf die Entscheidung der Isländer reagiert, keinen EU-Beitritt zu beantragen. Island bleibe ein enger Partner der EU, sagte Ratspräsident Costa. Aus Brüssel Sarah Lopez.
3: Island ist und bleibt Teil des Schengen-Raums. Außerdem gehört die Insel zum europäischen Wirtschaftsraum, kann also vom Binnenmarkt profitieren. Allerdings kann Island bei wichtigen Themen nicht mitentscheiden. Die isländische Premierministerin sagte bei einer Pressekonferenz, das Ergebnis des Referendums zeige, die Isländer seien zufrieden mit der aktuellen Beziehung zur EU. In Brüssel hatten sich einige mehr gewünscht. Wäre es am Ende tatsächlich zu einem EU-Beitritt Islands gekommen, dann hätte man ein wohlhabendes Mitglied gewonnen und damit einen Nettozahler.
1: Nach tödlichen Schüssen auf einer Techno-Party in Aarau ermitteln die Schweizer Behörden auch in Richtung eines Terroraktes. Ein Amoklauf oder ein anderes kriminelles Motiv kämen aber ebenfalls in Betracht, teilte die Polizei am Abend mit. Man habe am Tatort Patronenhülsen für 2 verschiedene Schusswaffen gefunden. Nach dem Täter oder den Tätern fahnden die Ermittler weiter mit einem Großaufgebot. In der Nacht auf Sonntag war eine 22-jährige Italienerin erschossen worden. 5 weitere Festivalbesucher wurden verletzt. Zum Abschluss des ersten Spieltages der Fußball-Bundesliga hat Werder Bremen beim SC Freiburg mit 1:4 verloren. Augsburg gewann gegen Schalke mit 3:0. Und bei der Hockey-WM in Belgien hat Deutschland erneut Gold gewonnen. Im Finale besiegte das Team Spanien mit 1:0. Das waren die Nachrichten. Das Wetter in Deutschland. Von Westen aufkommender Regen, zuvor wechselnd, teils gering bewölkt, im äußersten Osten trocken, 17 bis 11 Grad. Tagsüber Schauer oder Gewitter, im Süden und Osten länger heiter, bei 19 bis 26 Grad. Am Dienstag im Norden wechselhaft, im Süden heiter bis wolkig, 19 bis 26 Grad. Es ist 1:03 Uhr.
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1: Um 2 Uhr mit Ronald Lessig. Bundeskanzler Merz hat sich im ARD-Sommerinterview trotz des anhaltenden Umfragetiefs optimistisch gezeigt. Er räumte ein, dass seine Regierung noch nicht da sei, wo sie sein müsste. Er wies aber auf die großen Reformen, die man angestoßen habe. Aus Berlin Sabine Henkel.
2: Bundeskanzler Friedrich Merz baut darauf, dass die Wirtschaft wieder wächst. Im ARD-Sommerinterview zeigte er sich zuversichtlich, dass das Handwerk, der Mittelstand und vor allem Unternehmen der Gesundheitsbranche zu einem Aufschwung beitragen können. Entschlossen zeigte sich Merz bei der Rentenreform. Die Vorschläge der Kommission will er konsequent umsetzen. Dazu gehört auch das Aus für die abschlagsfreie sogenannte Rente mit 63 in ihrer heutigen Form. Mit Blick auf die Landtagswahl in Sachsen-Anhalt am kommenden Sonntag warnte Merz vor einer Regierung der AfD.
1: Aus der Golfregion werden das erste Mal seit einiger Zeit wieder Angriffe gemeldet. Das US-Militär bestätigte, dass es Ziele im Iran angegriffen hat. Aus der Nachrichtenredaktion Laura Janke.
3: In iranischen Medien gab es zunächst Berichte über eine Explosion auf der Insel Larak in der Straße von Hormus. Das US-Militärkommando in der Region teilte später mit, man habe dort 2 Raketenwerfer ins Visier genommen. Mit der Attacke sollte verhindert werden, dass der Iran per Rakete neue Seeminen in die Meerenge transportiert. Bei dem US-Angriff soll es mehrere Tote und Verletzte gegeben haben, so geben es die iranischen Revolutionsgarden an. Sie haben umgehend reagiert und US-Stützpunkte in Jordanien unter Beschuss genommen. Laut dem US-Sender Fox News gab es dort zunächst keine größeren Auswirkungen.
1: Die EU hat zurückhaltend auf das Nein der Isländer zu neuen Beitrittsverhandlungen reagiert. Ratspräsident Costa teilte mit, das Bündnis respektiere die demokratische Entscheidung. Island bleibe aber einer der engsten Partner der EU. Knapp 53% haben in einem Referendum in Island gegen neue Beitrittsverhandlungen gestimmt. Vor allem jüngere und ältere Menschen sowie Landbewohner votierten mit Nein. Zum Abschluss des ersten Spieltages der Fußball-Bundesliga hat Werder Bremen beim SC Freiburg mit 1:4 verloren. Augsburg gewann gegen Schalke mit 3:0. Und bei der Hockey-WM in Belgien hat Deutschland erneut Gold gewonnen. Im Finale besiegte das Team Spanien mit 1:0. Das waren die Nachrichten. Das Wetter in Deutschland. Von Westen auf kommender Regen, zuvor wechselnd, teils gering bewölkt, im